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0: Es ist 2 Uhr und 26 Minuten. 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
1: In der Nacht ist es meist bedeckt, der Wind kaum spürbar. Am Nachmittag zeigen sich in Bayerisch-Schwaben und im Allgäu örtlich Schauer und Gewitter. Teils mit Hagel. Bei Höchstwerten um 30 Grad. Der Radio Schwaben 3-Tage-Trend. Morgen ist es wechselhaft mit Schauern und Gewittern. Örtlich auch mit Hagel. Später meist bewölkt. Am Dienstag zeigt sich der Tag zunächst freundlicher. Am Nachmittag kommt leichter Regen auf, bei Temperaturen um 18 Grad. Zur Wochenmitte ist es unbeständig mit leichtem Regen und dichter Bewölkung. Aktuell meldet Schwabmünchen bedeckten Himmel bei 20 Grad, Sonthofen 18 Grad und Weißenhorn 22 Grad.
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1: Es sieht gut aus auf den Straßen. Das Radio Schwaben Verkehrsradar meldet keine Behinderungen und keine Blitzer.
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1: Am frühen Morgen ist der Himmel bedeckt, bei kaum Wind. Heute zeigt es sich in Bayerisch-Schwaben und dem Allgäu zunächst wolkig. Im Tagesverlauf gibt es Auflockerungen, aber auch örtliche Schauer und Gewitter. Vor allem im Unterallgäu ist Hagel möglich, bei bis zu etwa 30 Grad. Der Radio Schwaben 3-Tage-Trend. Morgen fällt zunächst regional Regen. Im Oberallgäu sind auch Gewitter mit Hagel möglich. Später lockert es stellenweise auf. Am Dienstag ist es zunächst trocken und teils freundlich. Am Nachmittag kommt leichter Regen auf, bei 12 bis 18 Grad. Zur Wochenmitte hält der leichte Regen regional an. Im Oberallgäu ist es eher bedeckt. Derzeit im Gessertshausen 20 Grad, Memmingen 18 Grad bei trüben Bedingungen und Asbach-Beumenheim 24 Grad.
0: Es ist 2 Uhr und 56 Minuten. 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
2: Ich bin Justin Hamm. Den neuen Weltrekord beim Schwimmen über 1500 Meter Freistil hält nun ein 19 Jahre alter Athlet aus Deutschland. Johannes Liebmann hat bei der Schwimm-EM in Paris seine zweite Goldmedaille gewonnen. 14 Minuten und knapp 27 Sekunden schneller war zuvor noch niemand. Im ZDF sagte Liebmann:
3: Das war das Ziel, dass ich einfach von vorne weg mein Ding mache, schnell angehe. Dass es wehtun wird, war mir eigentlich auch klar. Ja, aber am Ende dann die Zeit zu sehen, das war nochmal was ganz anderes. Unglaublich.
2: Und auch bei der Leichtathletik-EM in Birmingham gab's deutsches Gold für Speerwerfer Julian Weber. Am 1. September startet das neue Ausbildungsjahr und wer noch eine Stelle sucht, hat gute Chancen. Rund 162.000 Ausbildungsplätze sind aktuell unbesetzt, sagt die Chefin der Bundesagentur für Arbeit, Nahles. Sie betont, eine Ausbildung lohne sich, auch weil dann die Wahrscheinlichkeit sinke, später arbeitslos zu werden. Nahles ist allerdings auch beunruhigt, weil immer weniger Betriebe Ausbildungsplätze anbieten. Aufatmen auf Sizilien. Der Flughafen von Catania hat heute Nachmittag wieder geöffnet. Eine Woche lang war er dicht, weil der Ätna ausgebrochen war. Jetzt ist die vulkanische Aktivität zurückgegangen und der Flugbetrieb läuft wieder. Tausende Urlauber hatten die ganze Woche auf der Insel festgesessen, weil Flüge von und nach Catania gestrichen waren. Kurz vor Hawaii hat sich der Tropensturm Lala zu einem Hurricane verstärkt, mit Windgeschwindigkeiten von bis zu 120 km/h. Meteorologen gehen davon aus, dass er dicht an der Hauptinsel vorbeizieht. Die Ausläufer haben aber schon jetzt für Chaos gesorgt. Bäume sind umgestürzt, Straßen mussten gesperrt werden und rund 10.000 Haushalte sitzen derzeit ohne Strom da. Die Techno-Parade Rave the Planet war gestern die erste Großveranstaltung im Zentrum Berlins nach dem Anschlag auf den CSD und die Polizei zieht ein doch positives Fazit. Es sei verhältnismäßig störungsarm gewesen. Ein paar Festnahmen gab es wegen Beleidigungen, Körperverletzungen oder Drogenvergehen. Das Musikfest fand unter erhöhten Sicherheitsvorkehrungen statt. Die Polizei bot 1500 Einsatzkräfte, Hubschrauber und Drohnen auf.
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1: Und da gibt es gute Nachrichten. Uns liegen derzeit keine Verkehrsstörungen und keine Blitzer vor.
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0: Es ist 3 Uhr und 25 Minuten. 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
1: Heute am frühen Morgen ist es bedeckt und windschwach. In Bayerisch-Schwaben und im Allgäu hält sich vormittags die Wolkendecke. Am Nachmittag ziehen örtlich Schauer und Gewitter auf, teils mit Hagel, bei rund 30 Grad. Der Radio Schwaben 3-Tage-Trend. Morgen beginnt wechselhaft mit Gewittern und örtlich Hagel. Später lockern die Wolken etwas auf. Am Dienstag zeigt es sich zunächst meist trocken. Später kommt leichter Regen auf, bei Höchstwerten um 18 Grad. Zur Wochenmitte zeigt es sich wechselhaft und gebietsweise leicht regnerisch. Die aktuellen Wetterwerte: Neusäß 21 Grad bei bedecktem Himmel, Marktoberdorf 21 Grad und Nordendorf 23 Grad.
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1: Radio Schwaben wünscht euch weiterhin gute Fahrt. Im Moment läuft der Verkehr ohne Störungen und Blitzer.
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1: Am frühen Morgen ist es zwischen Donau und den Alpen bedeckt. Der Wind ist kaum spürbar. Heute lockert es auf. Am Nachmittag ziehen Gewitter auf. Im Raum Augsburg örtlich auch mit Hagel. In Bayerisch-Schwaben und im Allgäu liegen die Temperaturen zwischen 20 und 31 Grad. Der Radio Schwaben 3-Tage-Trend. Morgen ziehen Schauer und örtliche Gewitter durch. Danach ist es wechselhaft und windig. Am Dienstag ist es teils freundlich. Ab dem Mittag fällt leichter Regen bei 11 bis 20 Grad. Zur Wochenmitte hält der leichte Regen vielerorts an. Im Oberallgäu ist es eher bedeckt. Momentan liegen die Temperaturen in Friedberg bei 21 Grad und bedecktem Himmel, in Germaringen und Krumbach bei jeweils 21 Grad.
0: Es ist 3 Uhr und 57 Minuten. 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
2: In Justin Hamm. Bundespräsident Steinmeier hat zum Schutz queerer Menschen aufgerufen. In einem Gastbeitrag für Zeit Online schreibt er, alle müssten ihren eigenen Weg gehen können, ohne Angst und mit Stolz, auch in der Öffentlichkeit. Bei einem islamistischen Anschlag auf den CSD in Berlin war Ende Juli ein Mann mit einem Auto in eine Menschengruppe gefahren. Steinmeier sagt, queere Menschen tragen schon seit geraumer Zeit ein wachsendes Risiko, Opfer von feindlichen Herabsetzungen, Anfeindungen und Straftaten zu werden. Immer mehr Syrerinnen und Syrer verlieren ihren Flüchtlingsstatus bei uns. Im ersten Halbjahr ist es bei fast einem Viertel der über 8.000 überprüften Fällen zum Widerruf oder Zurücknahme gekommen. Grund ist meist, dass sich die Lage in Syrien seit dem Sturz von Machthaber al-Assad verändert hat. Die Behörden prüfen inzwischen auch, ob die Betroffenen sich in Syrien selbst versorgen können oder ein familiäres Netzwerk haben. Das Niedrigwasser in den Flüssen könnte dazu führen, dass die Bahn wieder alte Güterwaggons auf die Schiene stellt. DB Cargo will sie reaktivieren, um ausfallende Schiffstransporte zu kompensieren. Das berichtet die Rheinische Post. Thomas Bremser berichtet.
3: 900 Güterwagen könnte die Bahn mobilisieren. Das entspräche einer Ladung von 200 Schiffen. Die können derzeit kaum noch Ladung transportieren, weil zu wenig Wasser in den Flüssen ist. Darum will Verkehrsminister Bilger Schiffsfracht auf Schienen und Straßen verlagern. Einige Bundesländer haben deshalb schon das Lkw-Verbot an Sonntagen gelockert.
2: Die Fußballfrauen des FC Bayern haben den ersten Titel der neuen Saison eingefahren. Im Supercup gewannen die Münchnerinnen mit 3:0 gegen Wolfsburg. Nationalspielerin Clara Bühl traf in Ingolstadt gleich doppelt. In der zweiten Liga der Männer hat Nürnberg das Frankenderby gewonnen, 4:2 in Fürth. Hertha besiegte Heidenheim mit 4:1. Magdeburg gewann 3:0 in Osnabrück. Und im Abendspiel trennten sich Kaiserslautern und Karlsruhe 0:0. Immer wieder warnt die DLRG vor den Gefahren am Badesee und wie schnell es geht, hat sich am Abend wieder in Kirchheim bei München gezeigt. Zwei 8 und 15 Jahre alte Mädchen spielten im Uferbereich des Heimstettener Sees und gerieten plötzlich unter Wasser. Warum, ist noch unklar. Einsatzkräfte und Helfer bargen die Mädchen und leiteten Reanimationsmaßnahmen ein. Beide schwebten zunächst in Lebensgefahr.
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1: Uns liegen im Moment keine Staus und Behinderungen vor. Wir haben nur einen Blitzer auf der B2 bei Langwald. Gute und sichere Fahrt.
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0: Es ist 4 Uhr und 27 Minuten. 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
1: Zum frühen Morgen ist der Himmel bedeckt. Dazu ist es fast windstill. Heute Vormittag zeigt es sich wolkig. Am Nachmittag ziehen bei 29 bis 32 Grad örtlich Gewitter auf. Am Abend sind weitere Schauer und Gewitter möglich. Und der Wind frischt zeitweise auf. Der Radio Schwaben 3-Tage-Trend. Morgen zeigt es sich wechselhaft. Zunächst ziehen örtlich Schauer und Gewitter durch. Später gibt es Auflockerungen. Am Dienstag beginnt der Tag freundlicher, bevor nachmittags und abends leichter Regen bei 14 bis 20 Grad einsetzt. Zur Wochenmitte zeigt es sich in Bayerisch-Schwaben und im Allgäu wolkenreich mit leichtem Regen. Insgesamt ist der Trend wechselhaft. Derzeit in Kissing 21 Grad und bedeckt, in Fronten 19 Grad und in Harburg 24 Grad.
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1: Alles frei auf den Straßen, keine Staus oder Verkehrsbehinderungen in der Region. Es ist nur ein Blitzer gemeldet, auf der B2 bei Langweid. Gute Fahrt mit Radio Schwaben.
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1: Am frühen Morgen liegt eine dichte Wolkendecke über uns. Heute ist es in Bayerisch Schwaben und im Allgäu zunächst bewölkt, später zeitweise freundlicher und warm mit Höchstwerten um 30 Grad. Zum Abend sind örtlich kräftige Gewitter möglich, in Augsburg auch mit Hagel. Der Radio Schwaben 3-Tage-Trend. Morgen zeigt sich wechselhaftes Wetter mit Regen und Gewittern. Danach lassen die Schauer nach. Am Dienstag beginnt es freundlicher, ehe leichter Regen bei Werten um 15 Grad fällt. Zur Wochenmitte ist es bedeckt und zeitweise nass. Momentan liegen die Temperaturen in Gersthofen, Obergünzburg und Gundelfingen jeweils bei 21 Grad. In Obergünzburg ist es trocken und stark bewölkt.
0: Es ist 4 Uhr und 58 Minuten. 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
2: Ich bin Justin Hamm. Guten Morgen. Die Gewerkschaft Verdi fordert, Pflegeeinrichtungen besser auf heiße Temperaturen vorzubereiten. Bund und Länder müssten ein Sofortprogramm auflegen, heißt es aus dem Verdi-Bundesvorstand. Jan-Henner Reitze berichtet.
3: Ein Großteil der Pflegeheime in Deutschland sei nicht auf hohe Temperaturen vorbereitet. Hitze sei für Beschäftigte unerträglich und für Bewohnerinnen und Bewohner lebensgefährlich, argumentiert die Gewerkschaft. Mehr Klimaanlagen und energetische Sanierung mit Geld vom Staat sollen die Bedingungen verbessern. Das wird auch schon von anderen Seiten gefordert.
2: Wir bleiben beim Thema Hitze. Ein riesiger Waldbrand in Belgien steht nahe an der deutschen Grenze. Im Ort Monschau in NRW werden mögliche Evakuierungen vorbereitet. Die Einsatzkräfte äußerten sich in der Nacht nun aber optimistisch, dass die Flammen nicht auf bewohnte Gebiete treffen. Felder wurden vorsorglich gewässert. Am 1. September startet das neue Ausbildungsjahr und wer noch eine Stelle sucht, hat gute Chancen. Rund 162.000 Ausbildungsplätze sind aktuell unbesetzt, sagt die Chefin der Bundesagentur für Arbeit, Nahles. Sie betont, eine Ausbildung lohne sich, auch weil dann die Wahrscheinlichkeit sinke, später arbeitslos zu werden. Nahles ist allerdings auch beunruhigt, weil immer weniger Betriebe Ausbildungsplätze anbieten. Unser Nachbarland Polen hat gestern mit einer großen Militärparade den Tag der Armee gefeiert. In Warschau sind rund 2000 Soldaten aufmarschiert, dazu Panzer und Flugzeuge. Auch drei Maschinen der deutschen Luftwaffe waren dabei. Präsident Nawrocki sprach angesichts des russischen Angriffskriegs auf die Ukraine von einer Verpflichtung für Gegenwart und Zukunft. Der Gedenktag erinnert an die Schlacht bei Warschau 1920. Ein Flugzeug der Vietnam Airlines ist kurz nach dem Start vom Münchner Flughafen wieder umgekehrt und gelandet. Es waren Schäden an Reifen und Fahrwerk aufgefallen. Warum ist noch unklar? Weil das beschädigte Flugzeug abgeschleppt werden musste, wurde die nördliche Start- und Landebahn vorübergehend gesperrt. Flüge mussten somit alle von der südlichen Bahn abgefertigt werden. Dadurch kam es zu Verspätungen.
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1: Auf der A7 Füssenreute Richtung Ulm gibt es zwischen Memmingen Süd und Kreuz Memmingen einen Unfall. Der rechte Fahrstreifen und der Standstreifen sind blockiert. Uns liegt nur ein Blitzer vor. Auf der B2 bei Langweid. Kommt gut an.
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0: Es ist 5 Uhr und 26 Minuten. 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
1: Früh ist der Himmel meist bedeckt. Örtlich zeigen sich schon sonnige Lücken. Im Laufe des Vormittags lockert es auf. Dann gibt es zwischen 28 und 32 Grad in Bayerisch-Schwaben und im Allgäu. Später gibt es örtlich kräftige Schauer und Gewitter, vereinzelt auch Hagel. Der Radio Schwaben 3-Tage-Trend. Morgen sind zunächst vor allem im Süden Schauer und Gewitter möglich. Später zeigt es sich wechselhaft und windiger. Übermorgen gibt es Auflockerungen. Am Nachmittag und Abend fällt leichter Regen, bei Höchstwerten zwischen 17 und 20 Grad. Am Mittwoch zeigt es sich wechselhaft und teils nass. Derzeit 22 Grad in Haunstetten, in Nesselwang sind es 17 Grad, trocken und stark bewölkt. In Wemding 24 Grad.
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1: Auf der A7 Füssen-Reute Richtung Ulm gibt es zwischen Memmingen Süd und Kreuz Memmingen einen Unfall. Der Standstreifen ist blockiert und der rechte Fahrstreifen gesperrt. Wir haben nur einen Blitzer vorliegen, und zwar auf der B2 bei Langweid. Gute und sichere Fahrt.
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1: Heute früh ist der Himmel überwiegend bedeckt bei kaum spürbarem Wind. Am Vormittag ist es in Bayerisch-Schwaben und im Allgäu meist bewölkt, ehe sich zeitweise die Sonne zeigt. Am Nachmittag ist es heiß bei 28 bis 32 Grad. Dazu sind Schauer und Gewitter möglich, örtlich auch Hagel. Der Radio Schwaben 3-Tage-Trend. Morgen ziehen vor allem vormittags Schauer und Gewitter durch. Später lockert es örtlich auf. Am Dienstag fällt zeitweise Regen bei 15 bis 19 Grad. Und am Mittwoch ist es wechselhaft mit Schauern und längeren Wolkenfällen. Derzeit in Eichach 21 Grad, Wertach 21 Grad bei starker Bewölkung und Jettingen-Scheppach 20 Grad.
0: Es ist 5 Uhr und 57 Minuten. 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
2: Ich bin Helen Martin. Guten Morgen. Den neuen Weltrekord beim Schwimmen über 1500 Meter Freistil hält nun ein 19 Jahre alter Athlet aus Deutschland. Johannes Liebmann hat bei der Schwimm-EM in Paris seine zweite Goldmedaille gewonnen. 14 Minuten und knapp 27 Sekunden, schneller war zuvor niemand. Im ZDF hat Liebmann gesagt:
3: Das war das Ziel, dass ich einmal von vorne weg mein Ding mache, schnell angehe. Dass es wehtun wird, war mir eigentlich auch klar. Ja, aber am Ende dann die Zeit zu sehen, das war nochmal was ganz anderes. Unglaublich.
2: Und auch bei der Leichtathletik-EM in Birmingham gab's deutsches Gold für Speerwerfer Julian Weber. Weiter herrscht Ausnahmezustand in Nordrhein-Westfalen. Wegen eines großen Waldbrands in Belgien bereitet sich die Stadt Monschau auf mögliche Evakuierungen vor. Die Stadt richtet vorsorglich Notunterkünfte ein. In der Nacht hat sich die Aussicht etwas verbessert. Einige Kräfte konnten in die Pause geschickt werden. Der Brand im Hohen Venn hat bereits 2700 Hektar erfasst. Belgien hat die EU um Hilfe gebeten. Immer wieder warnt die DLRG vor den Gefahren am Badesee. Und wie schnell es geht, hat sich am Abend in Kirchheim bei München gezeigt. Zwei 8 und 15 Jahre alte Mädchen spielten im Uferbereich des Heimstettener Sees und gerieten plötzlich unter Wasser. Warum ist noch unklar. Einsatzkräfte und Helfer bargen die Mädchen und leiteten Reanimationsmaßnahmen ein. Beide schwebten zunächst in Lebensgefahr. Marokkos Polizei hat gestern mehr als 100 Migranten beim Versuch gestoppt, nach Ceuta zu gelangen. Zuvor hatten Aufrufe in sozialen Netzwerken zu einem erneuten Massenandrang aufgerufen. Die Menschen hoffen, bei einer Ankunft in der spanischen Exklave Asyl in der EU zu bekommen. Ende Juli waren bis zu 80.000 Migranten nach Ceuta gekommen. Fast 100 Menschen starben im Meer. Die Techno-Parade Rave the Planet gestern war die erste Großveranstaltung im Zentrum Berlins nach dem Anschlag auf den CSD. Und die Polizei zieht ein positives Fazit. Es sei verhältnismäßig störungsarm gewesen. Ein paar Festnahmen habe es wegen Beleidigungen, Körperverletzungen oder Drogenvergehen gegeben. Das Musikfest fand unter erhöhten Sicherheitsvorkehrungen statt mit 1500 Polizeikräften.
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1: Auf der A7 Füssen heute Richtung Ulm gibt es zwischen Memmingen Süd und Kreuz Memmingen einen Unfall. Der Standstreifen ist blockiert und der rechte Fahrstreifen gesperrt. Derzeit wird in unserer Region nicht geblitzt. Meldet Staus und Blitzer immer per WhatsApp unter 08000
0: 118211. 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

0: Es ist 6 Uhr und 27 Minuten. 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
1: Heute früh wechseln sich Wolken und Sonne ab. Am Vormittag bleibt es zunächst freundlich. In Bayerisch-Schwaben und im Allgäu nimmt die Gewittergefahr am Nachmittag deutlich zu. Örtlich sind kräftige Gewitter und vereinzelt Hagel möglich. Bei Höchstwerten zwischen 29 und 32 Grad. Der Radio Schwaben 3-Tage-Trend. Morgen zeigt sich wechselhaft mit Schauern und einzelnen Gewittern. Meist trocken bei 17 bis 23 Grad. Am Dienstag fällt zeitweise Regen. Zur Wochenmitte ist es überwiegend bedeckt und örtlich gibt es etwas Regen. Die aktuellen Wetterwerte. Pöttmes 21 Grad bei bedecktem Himmel, Marktrettenbach 21 Grad und Monheim 23 Grad.
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1: Auf der A7 Füssenreute Richtung Ulm zwischen Memmingen Süd und Kreuz Memmingen gibt es einen Unfall. Der Standstreifen ist blockiert und der rechte Fahrstreifen gesperrt. Auf der B2 Donauwörth Richtung Augsburg zwischen Langweid und Stettenhofen gibt es einen Unfall. Geschwindigkeitsmessungen wurden uns aktuell keine gemeldet. Gute Fahrt mit Radio Schwaben.
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1: Am Morgen wechseln sich Sonne und Wolken ab, zunächst bei kaum Wind. In Bayerisch-Schwaben und im Allgäu liegen die Frühwerte zwischen 16 und 22 Grad. Am Nachmittag werden 30 bis 31 Grad erreicht. Später ziehen örtlich Schauer und Gewitter auf. Zum Abend lässt die Wärme nach. Der Radio Schwaben 3-Tage-Trend. Morgen beginnt mit Schauern und Gewittern, örtlich auch mit Hagel. Später gibt es freundlichere Abschnitte. Am Dienstag fällt wieder häufiger Regen. Zur Wochenmitte zeigt es sich wechselhaft mit weiteren Schauern. Derzeit in Inningen 21 Grad bei bedecktem Himmel, in Dietmannsried 19 Grad und in Oettingen 23 Grad.
0: Es ist 6 Uhr und 58 Minuten. 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
2: Ich bin Helen Martin. Guten Morgen. Die Energiekosten belasten Haushalte in Ostdeutschland auch weiter stärker als die im Westen. Das ist bei einer Auswertung des Vergleichsportals Verivox rausgekommen. Da heißt es, kaufkraftbereinigt liegen die Ausgaben für Wärme, Strom und Kraftstoff im Osten im Schnitt um 16% höher, 2.973 Euro statt 2.545 Euro im Westen. Die Lage in der Stadt Monschau in NRW spitzt sich zu. Der große Waldbrand in Belgien breitet sich weiter aus und Monschau liegt direkt an der Grenze. Mittlerweile sind die Flammen nur noch etwa 3 Kilometer von der deutschen Grenze entfernt. Die Menschen sollen teilweise schon mal vorsichtshalber ihre Häuser verlassen. In Hürtgenwald können die Menschen dagegen vorsichtig aufatmen. Laut den Behörden hat sich die Lage dort deutlich entspannt. In Bayern sinkt das persönliche Demenzrisiko. Das zeigen Daten der Krankenkasse AOK. Demnach lag der Anteil der an Demenz erkrankten Menschen in Bayern 2024 bei 3,2%. 2015 waren es noch 3,8%. Die AOK sagt aber auch, dass immer mehr Leute in die Risikogruppe für Demenz fallen. Das liege an der höheren Lebenserwartung und daran, dass die geburtenstarken Jahrgänge, also die Babyboomer, jetzt ins höhere Alter kommen. Zehntausende Menschen haben gestern im Berliner Tiergarten die Techno-Parade Rave the Planet gefeiert. Es war die erste Großveranstaltung in der Hauptstadt nach dem islamistischen Terroranschlag beim CSD. Thomas Brock berichtet.
3: Techno-Paraden sind eher bekannt für wummernde Bässe und laute Beats. Diesmal startete Rave the Planet aber ganz still. Mit einer Schweigeminute wurde an die Opfer des Terroranschlags beim CSD erinnert. Danach wurde zwischen Siegessäule und Brandenburger Tor dann ausgiebig getanzt. Für die Sicherheit sorgten rund 1500 Polizeikräfte. Auch ein Hubschrauber und Drohnen kreisten in der Luft.
2: Und dann schauen wir noch zur Schwimm-EM in Paris. Da ist der erst 19 Jahre alte Johannes Liebmann sensationell zu Gold über 1500 Meter Freistil geschwommen und hat dabei mal eben den Weltrekord geknackt. Und bei der Leichtathletik-EM in Birmingham hat Speerwerfer Julian Weber Gold geholt, Silber ging an Nick Tum. Und auch die Männerstaffel über 4x100 Meter durfte über Silber jubeln.
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1: Auf der A7 Füssen-Reute Richtung Ulm zwischen Memmingen Süd und Kreuzmemmingen gibt es einen Unfall. Der Standstreifen ist blockiert und der rechte Fahrstreifen gesperrt. Auf der B2 Donauwörth Richtung Augsburg zwischen Langweid in Langweid und Stettenhofen gibt es einen Unfall. Der Verkehr wird über den Standstreifen geleitet. Bergungsarbeiten. Meldungen über Blitzer oder Abstandsmessungen liegen uns derzeit nicht vor. Kommt gut an.
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0: Es ist 7 Uhr und 26 Minuten. 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
1: Zum Start in den Tag zeigt sich der Himmel wechselnd bewölkt, teils mit Sonne. Heute ist es warm. Nachmittags stehen 28 bis 31 Grad an. Später sind örtlich Schauer und Gewitter möglich. Im Allgäu häufiger. Der Radio Schwaben 3-Tage-Trend. Morgen gibt es im Süden Regen, dann lockert es auf, örtlich sind Gewitter mit Hagel möglich. Am Dienstag fällt zeitweise leichter Regen, im Allgäu auch länger anhaltend, bei 15 bis 19 Grad. Zur Wochenmitte zeigen sich Bayerisch Schwaben und das Allgäu wechselhaft mit Schauern. Derzeit in Untermaltingen 21 Grad, Bad Grönenbach 19 Grad und Burgau 20 Grad, trocken und stark bewölkt.
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1: Aktuell sind uns keine Verkehrsbehinderungen und keine Blitzer bekannt. Weiterhin eine gute Fahrt.
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1: Am Vormittag wechseln sich Wolken und sonnige Abschnitte ab. Bis zum Nachmittag ist es warm bis heiß, zwischen 26 und 31 Grad. Einzelne Schauer und Gewitter sind möglich. Später zeigt es sich vor allem am Alpenrand wechselhaft. Der Radio Schwaben 3-Tage-Trend. Morgen bringen Schauer und Gewitter zunächst örtlich unbeständiges Wetter, später lockert es auf. Am Dienstag fällt zeitweise leichter Regen bei 15 bis 19 Grad. Zur Wochenmitte bleibt es in Bayerisch-Schwaben und im Allgäu wechselhaft mit weiteren Schauern. Aktuell meldet Affing 21 Grad, Bad Hindelang 16 Grad und Neu-Ulm 20 Grad, leicht bewölkt.
0: Es ist 7 Uhr und 58 Minuten. 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
2: Ich bin Helen Martin. Guten Morgen. Gute Nachrichten aus Hütgenwald in NRW. Da hat sich die Waldbrandlage entspannt. Am Abend konnten die Einwohner des Ortsteils Gai in ihre Häuser zurück. Anders schaut's dagegen in Monschau aus, das ebenfalls in NRW und vor allem direkt an der belgischen Grenze liegt. In Belgien breitet sich nämlich ein Waldbrand immer weiter aus. Die Stadt Monschau hat den Bewohnern von mehreren Ortsteilen empfohlen, schon mal vorsichtshalber ihre Häuser zu verlassen. Immer mehr Menschen aus Syrien verlieren ihren Schutzstatus. Angaben der Bundesregierung zeigen, im ersten Halbjahr traf das fast jeden vierten Syrer, der überprüft wurde. Vor einem Jahr war es nur einer von 27. Grund ist die bessere Lage in Syrien seit dem Sturz von Machthaber Assad. Seitdem haben auch weniger Syrerinnen und Syrer einen Asylantrag gestellt. Außerdem gehen mehr freiwillig zurück in die Heimat. Umgestürzte Bäume und überflutete Straßen. Auf Hawaii hat Hurricane Lala für Verwüstung gesorgt. Auf der größten Insel Big Island ist in über 60.000 Haushalten der Strom ausgefallen. Entwarnung gibt es noch nicht, es soll weiter extrem viel regnen, deshalb drohen auch Erdrutsche und noch mehr Überschwemmungen. Bislang gibt es keine offiziellen Berichte darüber, ob jemand verletzt wurde. Auf den Straßen in Bayern könnte es heute ordentlich voll werden. In mehreren Bundesländern gehen nämlich die Sommerferien zu Ende, zum Beispiel in Sachsen, Sachsen-Anhalt und Thüringen. Und da fahren viele durch Bayern durch, wenn sie aus dem Süden Richtung Heimat wollen. Dazu kommt noch, dass das Lkw-Fahrverbot für Sonntage aktuell nicht gilt. Den neuen Weltrekord beim Schwimmen über 1500 Meter Freistil hält jetzt ein 19 Jahre alter Athlet aus Deutschland. Johannes Liebmann hat bei der Schwimm-EM in Paris seine zweite Goldmedaille gewonnen. 14 Minuten und knapp 27 Sekunden. Schneller war zuvor niemand. Im ZDF hat Liebmann gesagt:
3: Das war das Ziel, dass ich einfach von vorne weg mein Ding mache, schnell angehe. Dass es wehtun wird, war mir eigentlich auch klar. Ja, aber am Ende dann die Zeit zu sehen, das war nochmal was ganz anderes. Unglaublich.
2: Und auch bei der Leichtathletik-EM in Birmingham gab's deutsches Gold für Speerwerfer Julian Weber.
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1: Vorsicht auf der B19 Oberstdorf Richtung Kempten. Zwischen B308, Immenstadt Zentrum und Immenstadt Nord liegt eine Matte auf der Fahrbahn. Im Sendegebiet gibt es im Moment keine Blitzer und Abstandsmessungen. Kommt gut ans Ziel.
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0: Es ist 8 Uhr und 25 Minuten. 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
1: Heute Vormittag zeigt sich der Himmel meist bewölkt. Im Tagesverlauf lockert es in Bayerisch Schwaben und dem Allgäu zeitweise auf. Doch Schauer und einzelne Gewitter folgen. Am Nachmittag liegen die Temperaturen zwischen 27 und 31 Grad. Am Abend bleibt es wechselhaft. Einzelne Schauer können noch durchziehen. Der Radio Schwaben 3-Tage-Trend. Morgen ist es wechselhaft mit Gewittern und örtlich Hagel. Am Dienstag fällt bei deutlich kühleren Temperaturen zwischen 15 und 19 Grad häufig leichter Regen. Zur Wochenmitte sind erneut Schauer oder leichter Regen möglich. Im Moment liegen die Temperaturen in Untermeitingen bei 21 Grad. In Füssen ist es bei 19 Grad trocken und bedeckt. In Wallerstein sind es 23 Grad.
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1: Es sieht gut aus auf den Straßen. Das Radio Schwaben Verkehrsradar meldet keine Behinderungen und keine Blitzer.
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1: Zum Start in den heutigen Vormittag wechseln Wolken und sonnige Abschnitte. Dazu weht kaum Wind. Im Tagesverlauf wird es deutlich wärmer. Die Temperaturen erreichen 20 bis 31 Grad. Später sind örtlich Schauer und Gewitter möglich. Der Radio Schwaben 3-Tage-Trend. Morgen gibt es zunächst örtliche Schauer und Gewitter, später freundliche Abschnitte. Am Dienstag beginnt es meist trocken, bevor im weiteren Verlauf leichter Regen einsetzt. Zur Wochenmitte zeigt sich in Bayerisch-Schwaben und im Allgäu wechselhaftes Wetter mit weiteren Schauern bei Temperaturen zwischen 15 und 26 Grad. Derzeit in Welden 23 Grad und bedeckt, Oberstaufen 19 Grad und Wertingen 23 Grad.
0: Es ist 8 Uhr und 57 Minuten. 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
2: Ich bin Helen Martin. Guten Morgen. Die SPD-Ministerinnen und Minister in der Bundesregierung machen Druck auf die Union. Wie der Spiegel berichtet, schlagen sie ein Aktionsprogramm gegen Hitze vor. Dabei geht es zum Beispiel um einen nationalen Hitzeplan, Änderungen im Bauplanungsrecht und den Schutz von Arbeitnehmern vor der Hitze. Die SPD-Minister wollen, dass der Klimaanpassungsschutz noch in dieser Wahlperiode ins Grundgesetz kommt. Das hatten CDU-Politiker diese Woche abgelehnt. Weil sich in Belgien ein großer Waldbrand ausbreitet, spitzt sich die Lage für die Menschen in der grenznahen Stadt Monschau in NRW zu. Das Feuer sei nur noch etwa 3 Kilometer von der deutschen Grenze entfernt, heißt es von der Stadt. Mehr dazu von Dirk Zeitler.
3: Die Stadt bittet die Bewohner einiger Ortsteile darum, sich auf eine mögliche Evakuierung vorzubereiten. Vorsorglich würden Löschmaßnahmen vorbereitet, damit im Falle eines Überspringens des Feuers auf deutsches Gebiet unmittelbar mit den Löscharbeiten begonnen werden kann. Ganz anders sieht die Situation im nur 20 Kilometer entfernten Hürtgenwald aus. Dort habe sich die Lage deutlich entspannt.
2: In Bayern hat es in diesem Jahr bisher deutlich weniger Maserfälle gegeben. Gesundheitsministerin Gerlach spricht von 6 Erkrankten. Letztes Jahr um die Zeit waren es 40. Gerlach begründet diesen starken Rückgang mit der Impfaufklärung in Bayern. Die CSU-Politikerin sagt aber auch, dass es bei der zweiten Masernimpfung von Kleinkindern noch Nachholbedarf gibt. Kalte Progression. Das bedeutet, dass man eine Gehaltserhöhung bekommt, die wird komplett von der Inflation gefressen, aber trotzdem wird man höher besteuert. Die meisten Menschen in Deutschland wollen, dass die kalte Progression im Steuerrecht abgeschafft wird. Das ist bei einer Survey-Umfrage im Auftrag der FDP rausgekommen. Da haben 62% gesagt, dass sie für einen automatischen Steuertarifausgleich sind. Die FDP fordert, Tarifstufen und Freibeträge fest an die Inflation zu koppeln. Und dann schauen wir noch zur Schwimm-EM in Paris. Da ist der erst 19 Jahre alte Johannes Liebmann sensationell zu Gold über 1500 Meter Freistil geschwommen und hat dabei mal eben den Weltrekord geknackt. Und bei der Leichtathletik-EM in Birmingham hat Speerwerfer Julian Weber Gold geholt, Silber ging an Nick Tum. Und auch die Männerstaffel über 4x100 Meter durfte über Silber jubeln.
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1: Vorsicht, auf der A7 Ulm Richtung Füssenreute. Zwischen Rastplatz Witzighausen und Föhringen blockiert ein defektes Fahrzeug den Standstreifen. Außerdem liegen Reifenteile auf der Fahrbahn. Zwischen Föhringen und Illertissen liegt ein Reifenmantel auf dem rechten Fahrstreifen. Meldungen über Blitzer oder Abstandsmessungen liegen uns derzeit nicht vor. Kommt's gut an!
4: Schönen guten Morgen euch an diesem Sonntag. Ihr hört Urlaub on Air, das Sommerprogramm bei Radio Schwaben. Und wir gehen gleich mit euch in den Garten. Ich bin Melanie Knöppler. 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

0: Einen wunderbaren guten Morgen wünsche ich euch. Hier ist Urlaub on Air, das Sommerprogramm bei Radio Schwaben. Und das Wetter, das ist ja Wahnsinn, oder? Eigentlich muss man gar nicht mehr wegfahren in den Ferien, denn wir werden verwöhnt mit Sonnenschein und gutem Wetter. Und dementsprechend wächst im Garten auch alles ziemlich gut. Also zumindest bei uns zu Hause. Wir haben inzwischen Mörder-Zucchini und auch Riesenkürbisse, die uns jetzt vermutlich bald anfallen. Und auch unsere Tomaten, muss ich sagen, die sind schon recht weit. Was man jetzt mit den Tomaten so anstellen sollte, sagt uns unser Gartenexperte Markus Schorer.
1: Heute geht's um eins unserer Lieblingsgemüse, die Tomate. Momentan erhalte ich ganz viele Anfragen. Mensch Markus, wieso werden meine Tomaten nicht reif? Sie sind grün, hängen an der Tomate, alles passt, alles wunderbar, aber sie werden einfach nicht rot. Das liegt daran, dass es den Tomaten einfach gerade zu heiß ist. Ab 30 Grad stoppt die Tomate den Reifeprozess und kümmert sich lieber um die eigene Pflanze. Aber keine Angst, sobald es wieder kühler wird oder auch in den Phasen, wo es kühler ist, nachts und so reifen die Tomaten. Nur ab 30 Grad stellt die Tomate das Reifen ein. Einfach abwarten, hoffen auf kühlere Temperaturen. Unsere Tomaten werden noch lecker und reif zum Essen. Guten Appetit!
0: Ja, und dann gibt es bei uns halt jetzt dann Herbsttomaten und keine Sommertomaten, aber dann kann man den Sommer vielleicht noch so ein bisschen nachschmecken. Ist ja auch nicht schlecht.

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0: Es ist 9 Uhr und 25 Minuten. 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
1: Unter einer dichten Wolkendecke beginnt der Vormittag. Stellenweise lockert es schon auf. Im weiteren Verlauf sind es warme um 30 Grad. Dazu ziehen einzelne Schauer auf, im Allgäu auch Gewitter. In Bayerisch-Schwaben und im Allgäu zeigt es sich bis zum Abend wechselhaft. Der Radio Schwaben 3-Tage-Trend. Morgen gibt es örtlich Schauer und Gewitter, teils mit Hagel, später sonnige Abschnitte. Am Dienstag fällt bei kühleren Temperaturen zwischen 15 und 19 Grad zeitweise Regen. Zur Wochenmitte zeigt es sich wechselhaft mit weiteren Schauern oder leichtem Regen. Derzeit liegen die Temperaturen in Stadtbergen bei 24 Grad, in Immenstadt bei 20 Grad bei starker Bewölkung und in Tapfheim bei 24 Grad.
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1: Ruhiger und störungsfreier Verkehr im Sendegebiet. Und hier die neuesten Blitzer auf Radio Schwaben. Auf der B12 bei Markt Oberdorf und der Lechstraße in Königsbrunn. Gute Fahrt mit Radio Schwaben.
2: Keinen Sommerurlaub gebucht? Ja, macht ja nichts. Es gibt ja auch in Bayerisch-Schwaben ganz viele tolle Sachen, die man unternehmen kann. Eins davon haben wir gleich für euch rausgepickt. Ich bin Melanie Knöpfe.

0: Mann, geht das schnell, oder? Die zweite Ferienwoche schon rum. Ihr hört Urlaub on Air, das Sommerprogramm bei Radio Schwaben. Und vielleicht seid ihr aus dem Urlaub schon zurück. 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

Na, noch auf der Suche nach ein bisschen Ferienprogramm. Ihr hört Urlaub on Air, das Ferienprogramm bei Radio Schwaben. 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
1: Heute Vormittag wechseln Wolken, Sonne und Schauer. In Bayerisch, Schwaben und im Allgäu wird es am Nachmittag warm bis heiß bei 28 bis 31 Grad. Im Ostallgäu und im Mindeltal sind Gewitter mit Hagel möglich. Zum Abend hin lassen die Gewitter meist nach. Örtlich sind Schauer bis in die Nacht möglich. Der Radio Schwaben 3-Tage-Trend. Morgen ist es meist trocken und wolkig. Später ziehen wieder Schauer auf. Im Ostallgäu sind erneut Gewitter mit Hagel möglich. Am Dienstag wird es wechselhaft mit leichtem Regen und kühlen 15 bis 19 Grad. Zur Wochenmitte folgen weitere Schauer oder leichter Regen. Örtlich ist es bedeckt. Aktuell meldet Inningen bedeckt bei 25 Grad. In Jengen liegen die Temperaturen bei 24 Grad. In Botenbach bei 25 Grad.
0: Es ist 9 Uhr und 59 Minuten. 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
2: Ich bin Helen Martin. Nur noch ungefähr 3 Kilometer ist ein großer Waldbrand in Belgien von der Stadt Monschau in NRW entfernt. Die liegt direkt an der belgischen Grenze. Die Stadt hat den Bewohnern von mehreren Ortsteilen empfohlen, sich auf Evakuierungen vorzubereiten und ihre Häuser vorsichtshalber schon mal zu verlassen. Gute Nachrichten gibt's dagegen vom Waldbrand im Hürtgenwald. Da hat sich die Lage mittlerweile entspannt, auch wenn die Feuerwehr nach wie vor im Einsatz ist. Die neue Kanzleramtschefin Waken will die Geheimdienstreform schnell voranbringen. Der Bild am Sonntag hat die CDU-Politikerin gesagt, durch die neuen Befugnisse der Geheimdienste werde es mehr Sicherheit im Land geben. Die Reform sieht unter anderem vor, dass der Verfassungsschutz und der Bundesnachrichtendienst künftig mehr Daten sammeln und automatisiert auswerten dürfen. Die Opposition ist alarmiert, die Linke zum Beispiel spricht von einer neuen Geheimpolizei. Immer mehr Menschen aus Syrien wird in Deutschland der Status als Flüchtling aberkannt. Das hat die Bundesregierung auf Anfrage der Linken mitgeteilt. Die Zahlen sind im ersten Halbjahr deutlich gestiegen. Thomas Bockt berichtet.
3: Bei fast jedem vierten Flüchtling aus Syrien, der überprüft wurde, ist der Schutzstatus zurückgenommen oder widerrufen worden. Das passiert vor allem dann, wenn sich die Lage in der Heimat ändert. Nach dem Sturz von Machthaber Assad sind viele Geflüchtete freiwillig zurückgekehrt. Auch gibt es seitdem deutlich weniger, die in Deutschland Asyl beantragen.
2: Am Münchner Flughafen läuft der Betrieb mittlerweile wieder normal, nachdem es dort gestern einen Zwischenfall mit einer Maschine der Fluggesellschaft Vietnam Airlines gegeben hatte. Das Flugzeug war kurz nach dem Start wieder gelandet, mit kaputten Reifen und Schäden am Fahrwerk. Die Startbahn musste gesperrt werden, Reifenteile lagen auf dem Rollfeld. Nach wie vor ist unklar, wie es dazu gekommen ist. Mehr als 55 Meter hoch. Das ist die größte Marienstatue Europas. Und die wurde gestern in Polen eingeweiht, genauer gesagt in dem Dorf Konotopje. Das ist ungefähr 190 Kilometer nordwestlich von Warschau. Gebaut wurde die Statue von einem der reichsten Männer des Landes für umgerechnet 23 Millionen Euro. Kritiker nennen die Statue King Kong auf dem Feld. Die Dorfbewohner hoffen dagegen auf Touristen und Pilger.
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1: Auf der A8 Stuttgart Richtung München zwischen Friedberg und Dasing ist ein Unfall. Es ist nur ein Blitzer gemeldet, auf der B12 bei Markt Oberdorf. Meldet Staus und Blitzer immer per WhatsApp unter 08000 11 82 11.
4: Was hat Memmingen mit dem Marvel-Universum zu tun? Ihr erfahrt es gleich in wenigen Minuten. Ich bin Melanie Kneppler, ihr hört

0: ausgerechnet ein Bild des Memminger Marktplatzes mit Rathaus zu sehen. Rathauschef Jan Rothenbacher.
1: Für uns war es eine riesen Überraschung, dass wir unser Rathaus in einem offiziellen Marvel-Film kurz aufblitzen haben sehen. Und da war das natürlich Selbstverständlichkeit, diese Vorlage aufzugreifen und zu sagen, komm, da machen wir was draus. Gerade ich selber, ich bin von klein auf mit den Marvel-Filmen groß geworden, als Jugendlicher den ersten Iron Man noch gesehen und seitdem ja immer so ein bisschen mit dabei. Und deswegen freut uns das sehr, dass wir da jetzt einfach mal auch unseren Spaß mit reingeben konnten und vielleicht kommt was draus. Und wenn nicht, dann hatten wir immerhin alle eine gute Zeit.
0: Ja, aber Robert Downey Jr. in Memmingen, also Freunde, dann wisst ihr, wer sonst auch noch in Memmingen ist. Übrigens hat der Oberbürgermeister ein eigenes Social-Media-Video produziert, um Marvel einzuladen. Ob das Unternehmen die Einladung tatsächlich annimmt, ist noch offen. Memmingen hat jedenfalls schon mal symbolisch den roten Teppich ausgerollt. What's

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3: Es ist 10 Uhr und 26 Minuten. 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
4: Heute Vormittag zeigt sich ein Mix aus Wolken und Sonne. Im Tagesverlauf ist es in Bayerisch-Schwaben und im Allgäu wechselhaft. Örtlich ziehen Schauer auf. Im Allgäu sind Gewitter mit Hagel möglich, bei Höchstwerten zwischen 25 und 30 Grad. Der Radio Schwaben 3-Tage-Trend. Morgen gibt es zunächst örtlich Schauer, später auch freundliche Abschnitte. Am Dienstag fällt zunächst stellenweise Regen, im weiteren Tagesverlauf häufiger, bei Temperaturen zwischen 15 und 19 Grad. Zur Wochenmitte sind weitere Regenschauer möglich. Regional zeigt sich der Himmel meist bedeckt. Derzeit in Aindling 25 Grad bei bedecktem Himmel, in Kempten am Rathaus 24 Grad und in Genderkingen 25 Grad.
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4: Auf der A8 Stuttgart Richtung München zwischen Rastplatz Kirchholz und Dasing gibt es 3 Kilometer Stau mit bis zu 10 Minuten Zeitverlust. Und hier die neuesten Blitzer auf Radio Schwaben. Auf der B2 bei Donauwörth und auf der B17 bei Stadtbergen, auf der Augsburger Straße in Nersingen und auf der B12 bei Markt Oberdorf. Gute und sichere Fahrt.
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0: Ihr hört Urlaub on Air, das Sommerprogramm bei Radio Schwaben. Und der Sommer könnte nicht besser sein als in diesem Jahr. Und das freut natürlich auch Michael Hehl, den Veranstalter vom Lechflimmern.
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keine Ahnung, was tun in den Ferien. Ihr hört Urlaub on Air, das Sommerprogramm bei Radio Schwaben. Und ich gebe zu, wenn man zu Hause bleibt, das ist schon manchmal ein bisschen anstrengend. Sechs Wochen Programm, so ein bisschen Abwechslung muss ja auch mal sein für die Kiddies. Wenn euch nichts einfällt, dann schaut doch einfach bei uns auf der Internetseite vorbei, radioschwaben.de. Wir haben jede Menge Veranstaltungen und da findet ihr auf jeden Fall auch was für die Ferien. Ich wünsche euch einen wunderschönen Sonntag.

0: Gleich mehr davon. 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
1: Am Vormittag wechseln sich Sonne und Wolken ab. Örtlich ist es bedeckt. Im weiteren Verlauf sind 27 bis 31 Grad drin. Örtlich gibt es Schauer und Gewitter, vereinzelt auch Hagel. Der Radio Schwaben 3-Tage-Trend. Morgen ist es zunächst oft bewölkt. Im Tagesverlauf sind Schauer und einzelne Gewitter möglich. In Bayerisch-Schwaben und im Allgäu fällt am Dienstag zeitweise leichter Regen, mit 15 bis 19 Grad deutlich kühler. Zur Wochenmitte zeigt es sich wechselhaft mit weiteren Schauern, teils auch länger bedeckt. Der Wettercharakter ist damit unbeständig. Im Moment in Dinkelscherben 24 Grad, trocken und bedeckt. In Babenhausen 25 Grad bei Regen. In Bissingen 24 Grad.
0: Es ist 10 Uhr und 58 Minuten. 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
2: Ich bin Helen Martin. Die Feuerwehr in Monschau zieht ihre Einsatzkräfte zurück. Die Lage rund um den Waldbrand an der belgischen Grenze habe sich entspannt. Von rund 90 Kräften seien mittlerweile noch 20 vorsorglich vor Ort. Die Feuerfront im belgischen Hohenfenn hatte sich der Grenze genähert. Rund 5000 Anwohner waren zur möglichen Evakuierung aufgerufen worden. Diese Warnung will die Stadt nun bald zurücknehmen. Die Bundesregierung will den Verfassungsschutz und den Bundesnachrichtendienst aufrüsten, und zwar schnell. Nach Kanzleramtsministerin Waken drängt auch die SPD darauf, dass die vom Kabinett beschlossene Reform der Nachrichtendienste schnell umgesetzt wird. SPD-Parlamentsgeschäftsführer Wiese hat das in der Rheinischen Post mit der Bedrohung durch Russland begründet. Durch die Reform sollen Geheimdienste künftig Daten stärker sammeln und automatisiert auswerten können. Ein spanischer Kampfjet hat im Auftrag der NATO eine Drohne über Rumänien abgeschossen. Wie das rumänische Verteidigungsministerium mitgeteilt hat, war die Drohne am frühen Morgen bemerkt worden. Sie kam aus dem Luftraum von Moldau. Wer dafür verantwortlich ist, hat das Ministerium nicht gesagt. Es war bereits die vierte Drohne, die in diesem Jahr über Rumänien abgeschossen wurde. Am Münchner Flughafen läuft der Betrieb heute wieder ganz normal. Gestern hatte es einen Zwischenfall einer Maschine von Vietnam Airlines gegeben. Eine Start- und eine Landebahn waren zeitweise gesperrt. Mehr dazu von Julia Wasselkopf.
3: Kurz nach dem Start war die Maschine von Vietnam Airlines am Nachmittag wieder nach München zurückgekehrt. Am Flugzeug wurden Schäden an Reifen und Fahrwerk festgestellt. Weil es nicht mehr selbst rollen konnte, wurde es in einen Hangar geschleppt. Auf dem Rollfeld mussten Reifenteile eingesammelt und Schäden an der Fahrbahn repariert werden.
2: In mehreren Bundesländern gehen die Sommerferien zu Ende. Und das heißt auch, die Straßen können heute richtig voll werden. Laut dem ADAC müssen sich vor allem die, die aus dem Süden Richtung Heimat fahren, auf Staus einstellen. Da spielt nicht nur das Ferienende eine Rolle, sondern auch diverse Baustellen und Sperrungen. Außerdem sind heute viele Tagesausflügler unterwegs. Und das LKW-Fahrverbot für Sonntage wurde ja in mehreren Bundesländern aufgehoben.
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1: Auf der A8 Stuttgart Richtung München ist die Unfallstelle zwischen Friedberg und Dasing geräumt. Und hier die neuesten Blitzer auf Radio Schwaben. Auf der B2 bei Donauwörth, auf der B17 bei Stadtbergen sowie auf der Augsburger Straße in Nersingen. Auf der B12 und der B472 bei Marktoberdorf sowie auf der A96 bei Achberg gibt es eine Abstandsmessung. Gute und sichere Fahrt.
4: Genießt den Sonntag mit mehr 80ern, 90ern und aktuellen Hits und mit uns Radio Schwaben. Ich bin Melanie Knepp.

0: 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Ihr hört Radio Schwaben, Urlaub on Air, das Sommerprogramm bei Radio Schwaben. Und da ist natürlich auch allerhöchste Zeit, mal wieder eine Geschichte auszugraben.
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2: In den sanften Hügeln rund um Friedberg im Wittelsbacher Wald erzählt man sich bis heute eine besondere Geschichte. Es ist die Geschichte eines Baumes, der Blutföhre. Dort, wo Menschen spazieren gehen und kurz stehen bleiben, stand früher eine große Kiefer. Sie war mehr als nur ein Baum. Sie erzählte von Liebe, Hoffnung und einem schlimmen Unrecht. Die Geschichte beginnt um das Jahr 1300. Damals lebte Ulrich von Mering, ein junger Mann aus gutem Hause. Er liebte Agnes und auch sie liebte ihn. Ihre Liebe war bekannt und viele glaubten, die beiden gehören zusammen. Doch dann trat ein anderer Mann in ihr Leben. Ein Räuber namens Hans von Eurasburg wollte Agnes für sich. Als sie ihn allerdings abwies, wurde er von Neid und Wut getrieben. Er fasste einen grausamen Plan. In einer Nacht tötete er einen unschuldigen Mann und legte den Dolch von Ulrich am Tatort ab. Der Richter war Ludwig der Strenge. Der Dolch galt als Beweis und Ulrich wurde schuldig gesprochen und zum Tode verurteilt. Doch viele Menschen glaubten an seine Unschuld. Vor seiner Hinrichtung sagte Ulrich:
3: Ich habe niemanden getötet. Deswegen soll hier aus meinem Blut ein Baum wachsen, der die Wahrheit zeigt.
2: Kurz darauf wuchs genau an dieser Stelle eine Kiefer. Stark und gerade ragte sie in den Himmel. Die Menschen nannten sie die Blutföhre. Sie stand viele hunderte Jahre lang als Zeichen für Liebe und Gerechtigkeit. Auch wenn der Baum heute nicht mehr da ist, lebt seine Geschichte weiter.
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1: Es ist 11 Uhr und 25 Minuten. 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
2: Heute Mittag ist es zwischen Donau und den Alpen meist bedeckt. Örtlich gibt es Schauer. Im weiteren Verlauf wird es warm mit Höchstwerten um die 30 Grad. Örtlich sind Gewitter mit Hagel möglich. Der Radio Schwaben 3-Tage-Trend. Morgen gibt es zunächst Wolken und etwas Sonne. Im Tagesverlauf Regenschauer und örtlich Gewitter mit Hagel. Am Dienstag setzt sich leichter Regen durch und hält zeitweise an, bei Temperaturen zwischen 15 und 19 Grad. Zur Wochenmitte bleibt es wechselhaft mit weiteren Schauern. Momentan liegen die Temperaturen in Schwabmünchen, Mindelheim und Möttingen jeweils bei 26 Grad. In Schwabmünchen ist es bedeckt.
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2: Auf der A7 Füssen-Reute Richtung Ulm staut es sich zwischen Rastplatz Badhauser Wald und Rastplatz Tannengarten auf 3 Kilometer mit bis zu 10 Minuten Zeitverlust. Zwischen Rastplatz Badhauser Wald und Illertissen auf 4 Kilometer sowie zwischen Altenstadt an der Iller und Illertissen auf 3 Kilometer mit bis zu 13 Minuten Zeitverlust. Vorsicht auf der A96 München Richtung Lindau. Zwischen Kreuz Memmingen und Aitrach liegen Fahrzeugteile auf der Fahrbahn. Und hier die neuesten Blitzer auf Radio Schwaben. Auf der B2 bei Donauwörth und auf der B17 bei Stadtbergen. Auf der Augsburger Straße in Nersingen sowie auf der B12 und der B472 bei Marktoberdorf. 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
3: 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Oh mein Gott, ich kenne ihn nicht, aber ich liebe ihn, den Erfinder der Spülmaschine. Wir gehen diesem Wunderwerk gleich mal auf den Grund, hier bei Urlaub on Air, dem Sommerprogramm von Radio Schwaben.

0: ist Sonntag, ihr hört Urlaub on Air, das Sommerprogramm bei Radio Schwaben. Und ich kann mich noch erinnern, sonntags, da hat meine Oma immer groß aufgekocht für die ganze Familie. Und dann, danach ging's ab in die Küche zum Spülen. Ja, mit der Hand. Meine Oma hatte nämlich keine Spülmaschine. Puh, ich kann es mir ehrlich gesagt nicht vorstellen. Ohne Spülmaschine ginge bei mir gar nichts. Wenn die kaputt ist, ist es das allererste, wo ich im Elektromarkt stehe und mir eine neue hole. Wer die erfunden hat, dem gehört definitiv ein Preis verliehen. Und hinter vielen Erfindungen, die uns bis heute im Alltag begleiten, steckt ja eine spannende Geschichte. Und zwar genauso auch bei dieser Erfindung, die uns unglaublich im Haushalt hilft. Die Spülmaschine.
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2: Die Geschirrspülmaschine. Ende des 19. Jahrhunderts gibt die Amerikanerin Josephine Cochrane ein großes Festessen für ihre Freunde. Nach solchen Abenden folgt dann immer die große Arbeit. Berge von schmutzigem Geschirr müssen abgespült werden. Besonders ärgert sie aber etwas anderes. Immer wieder wird ihr wertvolles Porzellan beim Abspülen beschädigt oder sogar kaputt gemacht. Josephine hat genug davon. Und dann macht es Klick.
3: Was, wenn das Abspülen einfach eine Maschine übernimmt?
2: Sie beginnt zu tüfteln. Für Teller, Tassen und Schüsseln baut sie spezielle Halterungen aus Draht. Anschließend lässt sie heißes Wasser mit Druck über das Geschirr sprühen. Die Maschine funktioniert erstaunlich gut. Hotels und Restaurants interessieren sich schnell dafür. Später hält die Technik dann auch Einzug in private Haushalte. Heute gehört die Spülmaschine für viele Menschen zum Alltag. Kaputtes Porzellan, viel Ärger, eine geniale Idee und eine Erfindung, die bis heute für uns den Abwasch übernimmt.
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schon ist er wieder vorbei, der Sonntagvormittag. Hier ist Radio Schwaben mit Urlaub on Air, dem Sommerprogramm. Wir waren heute schon mal draußen im Garten und haben geguckt, warum die Tomaten eigentlich trotz wunderbarem Wetter nichts werden. Außerdem haben wir erfahren, warum die Marvel-Premiere von Doomsday in Memmingen stattfinden soll und was in den Thermen Erding in den Ferien so alles ansteht. Das habt ihr hier auch mitbekommen. Ich wünsche euch jetzt noch einen angenehmen Sonntag. Genießt ihn.

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1: Zur Mittagszeit ist der Himmel vielfach bedeckt. Örtlich sind Schauer möglich. In Bayerisch Schwaben und im Allgäu ist es heute warm, mit Spitzen um 30 Grad. Im Ostallgäu sind Gewitter mit Hagel möglich. Zum Abend hin ziehen weitere Schauer auf. Der Wind frischt etwas auf. Der Radio Schwaben 3-Tage-Trend. Morgen wechseln Wolken und kurze Aufhellungen. Einzelne Schauer sind möglich. Im Allgäu auch Gewitter mit Hagel. Am Dienstag beginnt der Tag mit Regen, später ist es wechselhaft bei 15 bis 21 Grad. Zur Wochenmitte ist es wieder deutlich wärmer, Schauer und einzelne Gewitter sind weiterhin möglich. Aktuell sind es in Rehling 26 Grad bei Regen, in Buxheim 26 Grad und in Nördlingen 27 Grad trocken.
0: Es ist 11 Uhr und 57 Minuten. 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
2: Ich bin Helen Martin. Im Osten von Ungarn ist ein polnischer Reisebus verunglückt. 12 Menschen sind dabei ums Leben gekommen. Laut dem Rettungsdienst wurden außerdem 47 Menschen verletzt, 10 von ihnen schwer. Wie die Polizei mitgeteilt hat, war der Bus auf einer Autobahn etwa 140 Kilometer östlich von Budapest von der Fahrbahn abgekommen und in den Straßengraben gestürzt. Offenbar war der Fahrer am Lenkrad eingeschlafen, er wurde festgenommen. Gute Nachrichten aus Monschau an der belgischen Grenze. Die Feuerwehr dort fährt ihren Einsatz zurück, weil sich die Waldbrandlage entspannt hat. In Belgien brennt ein Waldstück extrem nah an der Grenze zu NRW, wo auch Monschau liegt. Die Stadt hatte deshalb tausende Bewohnerinnen und Bewohner dazu aufgerufen, sich auf eine Evakuierung einzustellen. Diese Warnung soll bald aufgehoben werden. Seit der Nacht habe sich die Feuerfront nämlich nicht weiter auf Monschau zubewegt, heißt es. Die Ukraine hat Russland erneut mit Drohnen angegriffen. Der Bürgermeister der Hauptstadt Moskau spricht von einer der größten Angriffswellen aus Kiew. Der Großteil der rund 600 Drohnen wurde abgewehrt oder zerstört. Ulf Mauder berichtet aus Moskau.
3: Es gibt erneut mehrere Opfer in der Zivilbevölkerung nach den ukrainischen Drohnenschlägen. Mehrere zivile Objekte, darunter zahlreiche Wohnhäuser und eine Schule, wurden beschädigt. Auch im Süden Russlands gab es Tote. Russland wiederum griff die Ukraine mit Raketen und Drohnen an. Auch dort gab es mehrere Opfer.
2: In Bayern sind in diesem Jahr bisher deutlich weniger Menschen an Masern erkrankt als letztes Jahr in dem Zeitraum. 6 registrierte Masernfälle gab es laut dem bayerischen Gesundheitsministerium bislang. Letztes Jahr um die Zeit waren es 43. Gesundheitsministerin Gerlach freut sich. Sie macht die konsequente Impfaufklärung für den starken Rückgang verantwortlich. Amanal Petros ist Marathon-Europameister. In Birmingham hat der 31-Jährige mit einem Meisterschaftsrekord von 2 Stunden, 9 Minuten und 11 Sekunden Gold geholt, nach einem fast 20 Kilometer langen Sololauf. Es ist Petros erster großer Titel. Bei der WM letztes Jahr hatte er überraschend Silber geholt.
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1: Auf der A7 Ulm Richtung Füssen-Reute zwischen Reinhardshoff-Tunnel und Grenztunnel Füssen läuft bis zum 16. August die Blockabfertigung, Staugefahr. Vorsicht auf der A96 München Richtung Lindau zwischen Kreuz Memmingen und Aitrach blockiert ein defektes Fahrzeug den rechten Fahrstreifen. Außerdem liegen Fahrzeugteile auf der Fahrbahn. Zwischen Memmingen Nord und Aitrach 5 Kilometer Stau bis zu 13 Minuten Zeitverlust. Und hier die neuesten Blitzer auf Radio Schwaben. Auf der B2 bei Monheim und Donauwörth, auf der B17 bei Stadtbergen sowie auf der B472 und der B12 bei Marktoberdorf. Kommt's gut an.
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0: Es ist 12 Uhr und 27 Minuten. 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
1: Heute Mittag ist es bedeckt und warm. Im weiteren Verlauf sind zwischen Nordschwaben und dem Allgäu örtlich Schauer möglich. Im Mindeltal und im Ostallgäu auch Gewitter mit Hagel bei rund 30 Grad. Der Wind frischt stellenweise auf. Der Radio Schwaben 3-Tage-Trend. Morgen ist es wechselhaft mit Schauern, vereinzelt sind Gewitter und Hagel möglich. Am Dienstag setzt sich der Regen fort bei deutlich kühleren Temperaturen zwischen 15 und 20 Grad. Zur Wochenmitte folgen erneut Regenschauer, örtlich auch Gewitter. Die aktuellen Wetterwerte: Gersthofen mit Regen bei 25 Grad, Nersingen und Kaufbeuren jeweils 24 Grad. Und trocken.
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1: Auf der A7 Ulm Richtung Füssen-Reute zwischen Reinhardshoff-Tunnel und Grenztunnel Füssen gibt es Blockabfertigung und Staugefahr. Auf der A7 Füssen-Reute Richtung Ulm staut es sich zwischen Rastplatz Badhauser Wald und Rastplatz Tannengarten auf 7 Kilometer mit bis zu 13 Minuten Zeitverlust sowie zwischen Rastplatz Badhauser Wald und Illertissen auf 3 Kilometer. Und hier die neuesten Blitzer auf Radio Schwaben. Auf der B2 bei Donauwörth und in der Frühlingsstraße in Haunsheim wird geblitzt. Auf der B17 bei Stadtbergen sowie auf der B472 bei Marktoberdorf. Kommt gut ans Ziel.
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1: Am frühen Nachmittag ziehen zwischen Donau und den Alpen örtlich Schauer durch. Heute ist es meist bewölkt. Zwischendurch zeigt sich die Sonne bei warmen 27 bis 31 Grad. Der Radio Schwaben 3-Tage-Trend. Morgen ist es in Bayerisch-Schwaben und im Allgäu wechselhaft, mit vielen Wolken und einzelnen Schauern. Am Vormittag sind im Allgäu Gewitter möglich, lokal auch mit Hagel. Am Dienstag fällt zeitweise leichter Regen. Später lockert es bei 15 bis 21 Grad auf. Zur Wochenmitte ist es unbeständig, mit weiteren Schauern und vielen Wolken. Die aktuellen Wetterwerte: Augsburg 25 Grad, Oberstdorf 26 Grad und Rhein am Lech 27 Grad bei trockenem Wetter.
0: Es ist 12 Uhr und 56 Minuten. 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
2: Ich bin Helen Martin. Und wieder hat der Rhein einen historischen Tiefstand erreicht. Laut den Behörden liegt der Pegelstand in Düsseldorf mittlerweile im Negativbereich, genauer gesagt bei minus 1 Zentimeter. Mittlerweile fahren kaum mehr Schiffe auf dem Rhein. Immerhin, in den nächsten Tagen soll der Pegelstand wieder auf 10 Zentimeter ansteigen, wobei auch das immer noch sehr niedrig ist. Die Einsatzkräfte in Monschau an der belgischen Grenze können erstmal aufatmen. Die Lage rund um den Waldbrand in Belgien hat sich für die Feuerwehrleute auf deutscher Seite entspannt. Seit der Nacht habe sich die Feuerfront nicht mehr weiter auf Monschau zubewegt, heißt es. Der Großteil der Einsatzkräfte sei abgezogen worden. Der Brand im belgischen Hohenfenn war gefährlich nah an Monschau herangerückt. Die Stadt hatte deshalb schon angekündigt, dass sich Bewohner auf Evakuierungen einstellen müssen. Am Münchner Flughafen läuft der Betrieb heute wieder ganz normal. Gestern hatte es einen Zwischenfall einer Maschine von Vietnam Airlines gegeben. Eine Start- und eine Landebahn waren zeitweise gesperrt. Mehr dazu von Julia Wasselkopf.
3: Kurz nach dem Start war die Maschine von Vietnam Airlines am Nachmittag wieder nach München zurückgekehrt. Am Flugzeug wurden Schäden an Reifen und Fahrwerk festgestellt. Weil es nicht mehr selbst rollen konnte, wurde es in einen Hangar geschleppt. Auf dem Rollfeld mussten Reifenteile eingesammelt und Schäden an der Fahrbahn repariert werden.
2: Wer in Ostdeutschland wohnt, zahlt für Energie deutlich mehr als in Westdeutschland. Laut des Vergleichsportals Verivox zahlen ostdeutsche Haushalte, kaufkraftbereinigt, für Wärme, Strom und Kraftstoffe rund 2.970 Euro. Das sind 16% mehr als in den alten Bundesländern, wo sich die Kosten im Schnitt auf 2.550 Euro belaufen. Die größten Unterschiede gibt's bei den Heiz- und Tankkosten. Bei der Leichtathletik-EM in Birmingham gab's die nächste Goldmedaille für Deutschland. Amanal Petros hat sich den Europameistertitel im Marathon gesichert. Der 31-Jährige ist gut die Hälfte der rund 42 Kilometer langen Strecke allein gelaufen, weil sein Vorsprung auf die Konkurrenz so groß war. Für Petros ist es der erste große Titel. Bei der WM letztes Jahr in Tokio hatte er schon sensationell Silber geholt.
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1: Auf der A7 Ulm Richtung Füssenreute staut es sich zwischen Föhringen und Rastplatz Badhauser Wald auf 8 Kilometern und zwischen Rastplatz Reudeberger Forst und Rastplatz Badhauser Wald auf 6 Kilometern. Zeitverlust bis zu 12 Minuten. In Richtung Ulm sind es zwischen Altenstadt an der Iller und Illertissen 3 Kilometer Stau. Zeitverlust bis zu 15 Minuten. Auf der A96 München Richtung Lindau staut es sich zwischen Kreuz Memmingen und Aitrach auf 4 Kilometern. Und hier die neuesten Blitzer auf Radio Schwaben. Blitzer auf der B2 bei Donauwörth, in der Frühlingsstraße in Haunsheim sowie auf der B472 bei Mattoberdorf. Gute Fahrt mit Radio Schwaben. 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

0: ist 13 Uhr und 24 Minuten. 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
1: Zwischen Donau und den Alpen zeigt sich der frühe Nachmittag wechselnd bewölkt mit sonnigen Abschnitten. Bei 25 bis 30 Grad sind örtlich Schauer oder Gewitter möglich. Zum Abend hin ist es wechselhaft bewölkt, der Wind weht meist schwach, die Nacht ist mild und feucht. Der Radio Schwaben 3-Tage-Trend für Bayerisch Schwaben und das Allgäu. Morgen wechseln sich Wolken und Auflockerungen ab. Im Tagesverlauf sind Schauer und Gewitter möglich, im Allgäu lokal auch mit Hagel. Bei Höchstwerten zwischen 17 und 23 Grad. Übermorgen fällt zeitweise leichter Regen, er lässt dann nach und am Mittwoch ist es wechselhaft mit Schauern, später wieder wärmer. Die aktuellen Wetterwerte: in Fischach 25 Grad, in Lindau 28 Grad und in Holzheim bedeckt bei 29 Grad.
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1: Auf der A7 Ulm Richtung Füssenreute staut es sich zwischen Rastplatz Witzighausen und Illertissen auf 10 Kilometern mit bis zu 14 Minuten Zeitverlust. Zwischen Föhringen und Rastplatz Barthauser Wald auf 8 Kilometern mit bis zu 15 Minuten Zeitverlust sowie zwischen Rastplatz Reudelberger Forst und Rastplatz Barthauser Wald auf 6 Kilometern. Auf der A96 München Richtung Lindau 4 Kilometer Stau zwischen Memmingen Nord und Aitrach sowie zwischen Kreuz Memmingen und Aitrach. Und hier die neuesten Blitzer auf Radio Schwaben. Blitzer gibt es auf der B472 bei Markt Oberdorf und in der Frühlingsstraße in Haunsheim. Gute Fahrt mit Radio Schwaben. 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
1: Zwischen Nordschwaben und dem Allgäu, von der Donau bis zu den Alpen, wechseln am Nachmittag Wolken und sonnige Abschnitte. Örtlich sind Schauer möglich. Zum Abend hin überwiegen bei schwachem Wind wieder die Wolken. Die Höchstwerte liegen heute Nachmittag zwischen 25 und 31 Grad. Der Radio Schwaben 3-Tage-Trend. Morgen ist es deutlich kühler. Zunächst meist bewölkt und später etwas aufgelockert. Mit einzelnen Schauern sowie im Oberallgäu früh auch Gewittern mit Hagel. Zum Wochenstart fällt zeitweise leichter Regen, der gegen Abend vielerorts nachlässt. Zur Wochenmitte bleibt es mit Schauern wechselhaft und die Höchstwerte steigen wieder auf 26 bis 28 Grad. Im Moment in Affing 28 Grad, in Steingaden 28 Grad bei starker Bewölkung und in Dillingen 28 Grad.
0: Es ist 13 Uhr und 58 Minuten. 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
2: Ich bin Stefan Schütz. Die letzten Tage haben Berichte über Hitze, Trockenheit und Brände die Schlagzeilen bestimmt. Unter anderem Brände in Nordrhein-Westfalen, die aktuell unter Kontrolle sind. Die SPD-Bundesminister haben nun einen Hitzeaktionsplan vorgelegt, inklusive Forderung an die Union. Das Grundgesetz soll für Klimaanpassungen geändert werden. Damit dürfte der Bund sich dauerhaft an Kosten für Klimaschutzmaßnahmen von Ländern und Gemeinden beteiligen. Unionsfraktionsvize Klaus sagte, die Kostenfrage müsse debattiert werden. Immer mehr Menschen aus Syrien wird in Deutschland der Status als Flüchtling aberkannt. Das hat die Bundesregierung auf Anfrage der Linken mitgeteilt. Die Zahlen sind im ersten Halbjahr deutlich gestiegen. Thomas Brockt berichtet.
3: Bei fast jedem vierten Flüchtling aus Syrien, der überprüft wurde, ist der Schutzstatus zurückgenommen oder widerrufen worden. Das passiert vor allem dann, wenn sich die Lage in der Heimat ändert. Nach dem Sturz von Machthaber Assad sind viele Geflüchtete freiwillig zurückgekehrt. Auch gibt es seitdem deutlich weniger, die in Deutschland Asyl beantragen.
2: Weil der Vulkan Ätna ausgebrochen war, hatte es am Flughafen von Catania auf Sizilien massive Einschränkungen gegeben. Mittlerweile läuft aber wieder alles weitgehend normal. Nur noch wenige Flüge mussten heute gestrichen werden, auch welche nach München und Frankfurt. Seit der Ätna vor über einer Woche ausgebrochen war, mussten ungefähr ein Drittel aller Flüge am Flughafen von Catania abgesagt werden. In Bayern hat es in diesem Jahr bisher deutlich weniger Masernfälle gegeben. Gesundheitsministerin Gerlach spricht von 6 Erkrankten. Letztes Jahr um die Zeit waren es ungefähr 40. Gerlach begründet diesen starken Rückgang mit der konsequenten Impfaufklärung in Bayern. Die CSU-Politikerin sagt aber auch, dass es bei der zweiten Masernimpfung von Kleinkindern noch Nachholbedarf gebe. Goldmedaille Nummer 5 für Deutschland bei der Leichtathletik-EM in Birmingham. Amanal Petros ist im Marathon regelrecht zum Europameistertitel gestürmt. Gut die Hälfte der ungefähr 42 Kilometer langen Strecke ist der 31-Jährige allein gelaufen. So groß war sein Abstand auf die Konkurrenz. Für Petros ist es der erste große Titel. Letztes Jahr in Tokio reichte es zu WM-Silber.
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1: Auf der A7 Ulm Richtung Füssenreute staut es sich zwischen Rastplatz Witzighausen und Rastplatz Badhauser Wald auf 10 Kilometern, zwischen Rastplatz Witzighausen und Rastplatz Reudeberger Forst auf 2 Kilometern und zwischen Rastplatz Reudeberger Forst und Rastplatz Badhauser Wald auf 6 Kilometern. Zeitverlust bis zu 17 Minuten. Auf der A96 München Richtung Lindau stockt der Verkehr zwischen Memmingen Nord und Aitrach auf 4 Kilometern sowie zwischen Kreuz Memmingen und Aitrach auf 2 Kilometern. Im Sendegebiet gibt es im Moment keine Blitzer und Abstandsmessungen. Kommt gut ans Ziel.
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0: Es ist 14 Uhr und 24 Minuten. 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
1: Am Nachmittag ist der Himmel überwiegend bedeckt. Örtlich sind Schauer möglich. In Bayerisch-Schwaben und dem Allgäu liegen die Temperaturen zwischen 28 und 30 Grad. Bis zum Abend sind weitere Schauer möglich und der Wind frischt etwas auf. Der Radio Schwaben 3-Tage-Trend. Morgen beginnt der Tag meist bewölkt. Im Tagesverlauf folgen Schauer und örtlich Gewitter bei Werten zwischen 18 und 23 Grad. Am Dienstag fällt zeitweise leichter Regen, später klingt er allmählich ab. Zur Wochenmitte setzt sich das wechselhafte Wetter mit Schauern fort. Die aktuellen Wetterwerte: Friedberg 29 Grad bei bedecktem Himmel, Bad Hindelang 28 Grad und Dillingen 29 Grad.
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1: Auf der A7 Ulm Richtung Füssenreute staut es sich zwischen Rastplatz Witzighausen und Rastplatz Badhauser Wald auf 9 Kilometern mit bis zu 17 Minuten Zeitverlust. Zwischen Föhringen und Rastplatz Badhauser Wald auf 6 Kilometern und zwischen Rastplatz Witzighausen und Rastplatz Reudelberger Forst auf 2 Kilometern mit bis zu 13 Minuten Zeitverlust. Vorsicht auf der B12 Buchlohe Richtung Kempten zwischen Wildpolsried und der A7 Kempten wegen einer ungesicherten Unfallstelle und Personen auf der Fahrbahn. Und hier die neuesten Blitzer auf Radio Schwaben. Auf der B10 bei Neu-Ulm und der B2 bei Donauwörth. Kommt gut an.
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1: Heute Nachmittag ist es zwischen Donau und den Alpen überwiegend bedeckt und warm. Örtlich sind Schauer möglich bei leichtem Wind und 28 bis 30 Grad. Der Radio Schwaben 3-Tage-Trend. Morgen zeigt es sich in Bayerisch-Schwaben und dem Allgäu wechselhaft, mit Schauern und Gewittern am Vormittag sowie Auflockerungen später. Am Dienstag fällt zeitweise leichter Regen. Es ist deutlich kühler mit 15 bis 19 Grad. Zur Wochenmitte zeigt es sich weiter unbeständig mit Schauern. Derzeit in Mehring 26 Grad und trocken, in Kempten am Rathaus 30 Grad und in Nördlingen 31 Grad.
0: Es ist 14 Uhr und 55 Minuten. 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
2: Ich bin Stefan Schütz. Rund 5000 Menschen in Monschauer Ortsteilen können vorerst in ihren Häusern bleiben. Trotz des großen Waldbrandes im belgischen Hohenfenn, nur wenige Kilometer von der Grenze entfernt, sieht die NRW-Stadt derzeit keinen Grund für eine Evakuierung. Die Feuerfront liegt zwar weniger als 2 Kilometer von der deutschen Grenze entfernt, ein Übergreifen auf deutsches Gebiet ist nach jetzigem Stand aber nicht zu erwarten, teilte die Stadt mit. Wer in Ostdeutschland wohnt, der zahlt für Energie deutlich mehr als in Westdeutschland. Laut des Vergleichsportals Verivox zahlen ostdeutsche Haushalte kaufkraftbereinigt für Wärme, Strom und Kraftstoffe rund 2.970 Euro, 16% mehr als in den alten Bundesländern, wo sich die Kosten im Schnitt auf 2.250 Euro belaufen. Die größten Unterschiede gibt es bei den Heiz- und Tankkosten. 2 Jahre nach dem Start von Vero kennt sich beim Thema kaum jemand aus. Vero soll eigentlich die europäische Antwort auf PayPal sein, aber laut einer Verivox-Umfrage konnten nur knapp 4 von 10 Erwachsenen sagen, dass es sich dabei um einen Zahlungsdienst handelt. Fast ein Drittel der über 1000 Befragten hat noch nie davon gehört und knapp jeder Vierte kennt zwar den Namen, aber nicht die Bedeutung. Manche tippten sogar auf eine Kreditkarte aus Holz. 5 Stand-Up-Paddler sind auf dem Kochelsee durch die Wasserwacht gerettet worden. Die Gruppe hatte sich am Abend bei Wind, starkem Wellengang und Dunkelheit aus den Augen verloren. Per Handylicht machten 2 Personen die Retter auf sich aufmerksam. 3 weitere fanden die Helfer 200 Meter entfernt völlig entkräftet. Alle 5 kamen sicher ans Ufer. Ein Sprecher der Wasserwacht Bad Tölz-Wolfratshausen rät, beim Paddeln immer eine Schwimmweste tragen und aufs Wetter achten. Nächste Medaille für das deutsche Team bei der Leichtathletik-EM in Birmingham. Amanal Petros holte Gold im Marathon. Thomas Bremser berichtet.
3: Kurz vor dem Ziel schnappt sich Petros eine Deutschlandfahne aus dem Publikum und läuft damit über die Ziellinie. Völlig verdient gewinnt der Mann von Hannover 96 den anspruchsvollen Marathon und sorgt für die 17. deutsche Medaille bei dieser EM. Petros wurde in Eritrea geboren, flüchtete schon als Kind mit seiner Familie und landete als Jugendlicher in Bielefeld.
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1: Auf der A7 Ulm Richtung Füssenreute staut es sich zwischen Rastplatz Reudelberger Forst und Rastplatz Badhauser Wald auf 6 Kilometern. Zeitverlust bis zu 11 Minuten. Und hier die neuesten Blitzer auf Radio Schwaben. Auf der B2 bei Donauwörth und der B12 bei Marktoberdorf wird geblitzt. Gute und sichere Fahrt. 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

0: Es ist 15 Uhr und 27 Minuten. 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
1: Über den Nachmittag hinweg ziehen dichte Wolken durch. Dazwischen gibt es kurze Auflockerungen. In Bayerisch-Schwaben und im Allgäu sind örtlich noch Schauer, vereinzelt auch Gewitter möglich. Bei 28 bis 31 Grad und meist leichtem Wind. Der Radio Schwaben 3-Tage-Trend. Morgen zeigt es sich zunächst meist bewölkt. Im Allgäu sind am Vormittag Gewitter möglich. Später lockert es örtlich auf. Am Dienstag fällt zeitweise Regen und lässt am Abend regional nach. Dazu kühlt es auf 16 bis 19 Grad ab. Zur Wochenmitte zeigt es sich wechselhaft mit Schauern. Im Moment werden in Pöttmes 29 Grad gemessen, in Immenstadt 28 Grad bei wolkenlosem Himmel und in Genderkingen 30 Grad.
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1: Auf der A7 Ulm Richtung Füssen-Reute staut es sich zwischen Rastplatz Reudelberger Forst und Rastplatz Badhauser Wald auf 7 Kilometern sowie zwischen Föhringen und Illertissen auf 6 Kilometern. Zeitverlust bis zu 14 Minuten. Wir haben nur einen Blitzer vorliegen, auf der B2 bei Donauwörth. Gute Fahrt mit Radio Schwaben.
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1: Heute Nachmittag ist es überwiegend bewölkt, teils mit sonnigen Abschnitten. In Bayerisch-Schwaben und dem Allgäu liegen die Werte bei meist schwachem Wind um 29 Grad. Zum Abend hin ist es meist trocken und bewölkt. Im Allgäu gibt es noch freundliche Momente. Im Moment in Neusäß 29 Grad bei bedecktem Himmel, in Nesselwang 28 Grad und in Wertingen 30 Grad. Der Radio Schwaben 3-Tage-Trend. Morgen beginnt der Tag mit Regen, später sind Schauer und örtliche Gewitter möglich, teils auch Hagel, bei 16 bis 22 Grad. Am Dienstag zeigt es sich wechselhaft, mit leichtem Regen vor allem im Tagesverlauf. Zur Wochenmitte ziehen erneut Schauer durch, dabei ist es wieder wärmer.
0: Es ist 15 Uhr und 57 Minuten. 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
2: Ich bin Stefan Schütz. Die SPD macht Druck für einen besseren Schutz vor Hitze, Niedrigwasser und weiteren Folgen des Klimawandels. Es braucht eine Kraftanstrengung des gesamten Staates, heißt es von Seiten der SPD-geführten Ministerien. Thomas Bremser berichtet.
3: Bund, Länder, Städte und Gemeinden müssen an einem Strang ziehen beim Klimaschutz. Das ist im deutschen System aber gar nicht so einfach. Dafür müsste das Grundgesetz geändert werden. Etwa damit der Bund Dinge mitfinanzieren kann, die eigentlich in den Händen der Kommunen liegen. Mehr Hitzeschutz in Kliniken oder mehr Grün in Städten.
2: Immer mehr Menschen aus Syrien wird in Deutschland der Status als Flüchtling aberkannt. Das hat die Bundesregierung auf Anfrage der Linken mitgeteilt. Die Zahlen sind im ersten Halbjahr deutlich gestiegen. Bei fast jedem vierten Flüchtling aus Syrien, der überprüft wurde, ist der Schutzstatus zurückgenommen oder widerrufen worden. Das passiert vor allem dann, wenn sich die Lage in der Heimat ändert. Nach dem Sturz von Machthaber Assad sind viele Geflüchtete freiwillig zurückgekehrt. Auch gibt es seitdem deutlich weniger, die in Deutschland Asyl beantragen. Auf der A73 bei Bamberg ist am Abend ein Mann von einer Brücke gesprungen und ums Leben gekommen. Der 40-Jährige war auf die Fahrbahn gefallen. Eine Autofahrerin konnte noch anhalten. Ein nachfolgendes Auto ist aufgefahren und hat ihren Wagen auf den Mann geschoben. 7 Menschen aus 3 Fahrzeugen sind verletzt worden. Die Polizei ermittelt, ob es sich um einen Suizid gehandelt hat. Auf Sylt geht heute das Punk-Protestcamp zu Ende. Rund 4 Wochen lang haben Punks aus ganz Deutschland auf der Festwiese in Tinnum gezeltet. Sie protestierten dort unter anderem gegen den Kapitalismus, so der Veranstalter. Bekannt geworden ist die Aktion im Sommer 2022, als mit dem 9-Euro-Ticket viele Punks aus ganz Deutschland nach Sylt gereist waren und damit bundesweit für Schlagzeilen sorgten. In der 2. Fußball-Bundesliga haben 3 Mannschaften ihren ersten Saisonsieg eingefahren. Dynamo Dresden setzte sich mit 1:0 gegen Darmstadt durch. Arminia Bielefeld gewann 3:0 gegen Cottbus. Wolfsburg gewann in Hannover 1:0. Und bei der Leichtathletik-EM in Birmingham gewann Amanal Petros Gold im Marathon.
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1: Auf der A7 Ulm Richtung Füssenreute staut es sich zwischen Rastplatz Reudelberger Forst und Rastplatz Badhauser Wald auf 7 Kilometer mit bis zu 12 Minuten Zeitverlust und zwischen Föhringen und Illertissen auf 6 Kilometer mit bis zu 14 Minuten Zeitverlust. Auf der B2 Augsburg Richtung Donauwörth ist auf Höhe Langweid Nord die Richtungsfahrbahn wegen eines Unfalls gesperrt. Und hier die neuesten Blitzer auf Radio Schwaben. Blitzer auf der B2 bei Donauwörth sowie auf der B10 bei Neu-Ulm. Die kostenfreie Verkehrs- und Blitzer-Hotline 08000 11 82 11.
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0: Es ist 16 Uhr und 26 Minuten. 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
1: Heute Nachmittag ist es in Bayerisch-Schwaben und dem Allgäu überwiegend bewölkt. Örtlich gibt es Schauer. Zum Abend hin ist es meist trocken und bewölkt. Der Wind weht nur schwach. In der Nacht liegen die Tiefstwerte zwischen 19 und 21 Grad. Der Radio Schwaben 3-Tage-Trend. Morgen beginnt der Tag mit Regen, später folgen Schauer und Gewitter, örtlich auch mit Hagel, bei 16 bis 22 Grad. Am Dienstag zeigt es sich wechselhaft, mit zunächst Wolken, dann stellenweise leichtem Regen und möglichen Gewittern im Ostallgäu. Zur Wochenmitte sind Regenschauer und örtliche Gewitter möglich, die Wetterlage zeigt sich weitgehend konstant. Aktuell meldet Kissing bedeckt bei 29 Grad. In Lindau und Monheim liegen die Temperaturen bei 29 Grad.
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1: Auf der A96 München Richtung Lindau zwischen Stetten und Erkheim besteht wegen eines brennenden Fahrzeugs Sichtbehinderung durch Rauch, bildet eine Gasse für Rettungs- und Einsatzfahrzeuge. Auf der B2 Augsburg Richtung Donauwörth ist auf Höhe Langweid Nord die Richtungsfahrbahn wegen eines Unfalls und Bergungsarbeiten gesperrt. Uns liegt nur ein Blitzer vor, auf der B10 bei Neu-Ulm. Meldet Staus und Blitzer immer per WhatsApp unter 08000 11 82 11.
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1: Zum frühen Abend wechseln sich dichte Wolken und sonnige Abschnitte ab. Der Wind ist leicht. In Bayerisch-Schwaben und dem Allgäu zeigt sich der Abend meist bewölkt bei rund 29 Grad. Der Radio Schwaben 3-Tage-Trend. Morgen fällt zunächst Regen, später sind Schauer und Gewitter möglich, örtlich auch Hagel bei 17 bis 22 Grad. Am Dienstag zeigt es sich wechselhaft mit zeitweisem Regen und einzelnen Gewittern im Ostallgäu. Zur Wochenmitte folgen weitere Regenschauer. Regional ist der Himmel bedeckt. Derzeit in Meitingen bedeckt bei 30 Grad, in Sonthofen 23 Grad und in Bissingen 30 Grad.
0: Es ist 16 Uhr und 56 Minuten. 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
2: Ich bin Stefan Schütz. In den Waldbrandgebieten in der Eifel hat sich die Lage heute deutlich entspannt. In Hürtgenwald meldet der Kreis Düren, nach tagelangen Einsätzen Tag und Nacht gibt es keine offenen Flammen mehr. Auch in Monschau, keine 20 Kilometer weiter, sieht's besser aus, obwohl sich die Feuerfront im belgischen Hohenfenn ziemlich nah an die Stadt rangeschoben hat. Ein Übergreifen auf deutsches Gebiet erwartet man dort aber nicht. Die Stadt warnt allerdings vor Geruchsbelästigung. Hunderte Einsatzkräfte haben vor allem in Unterfranken übers Wochenende mehrere Waldbrände gelöscht. Bei Temperaturen über 30 Grad und kräftigem Wind war der größte Brand in Balderschaff mit rund 30 Hektar Fläche. 5 Feuerwehrleute und eine Passantin sind dabei verletzt worden. Auch in Rechtenbach waren über 450 Kräfte im Einsatz, in Höchheim bereits am Freitagabend rund 200. Die letzten Tage haben Berichte über Hitze, Trockenheit und Brände die Schlagzeilen bestimmt. Die SPD-Bundesminister haben nun einen Hitzeaktionsplan vorgelegt, inklusive Forderung an die Union. Ein Bericht von Thomas Bremser.
3: Bund, Länder, Städte und Gemeinden müssen an einem Strang ziehen beim Klimaschutz. Das ist im deutschen System aber gar nicht so einfach. Dafür müsste das Grundgesetz geändert werden. Etwa damit der Bund Dinge mitfinanzieren kann, die eigentlich in den Händen der Kommunen liegen. Mehr Hitzeschutz in Kliniken oder mehr Grün in Städten.
2: Im Osten von Ungarn ist ein polnischer Reisebus verunglückt. 12 Menschen sind dabei ums Leben gekommen. Laut dem Rettungsdienst wurden außerdem 47 Menschen verletzt, 10 von ihnen schwer. Wie die Polizei mitgeteilt hat, war der Bus auf einer Autobahn etwa 140 Kilometer östlich von Budapest von der Fahrbahn abgekommen und in den Straßengraben gestürzt. Offenbar war der Fahrer am Lenkrad eingeschlafen, er wurde festgenommen. In der zweiten Fußball-Bundesliga ist der zweite Spieltag vorbei. 3 Spiele wurden am Nachmittag ausgetragen mit folgenden Ergebnissen. Dynamo Dresden gegen Darmstadt 1:0, Arminia Bielefeld, Energie Cottbus endete 3:0 und Hannover Wolfsburg 0:1. Ohne Punkte sind bisher Osnabrück und Hannover.
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1: Vorsicht auf der A96 München Richtung Lindau zwischen Stetten und Erkheim wegen eines brennenden Fahrzeugs und Sichtbehinderung durch Rauch. Bildet eine Gasse für Rettungs- und Einsatzfahrzeuge. Auf der B2 Augsburg Richtung Donauwörth ist auf Höhe Langweid Nord die Richtungsfahrbahn wegen eines Unfalls und Bergungsarbeiten gesperrt. Im Moment gibt es keine Geschwindigkeitskontrollen. Die kostenfreie Verkehrs- und Blitzer-Hotline 08000 11 82 11.
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0: Es ist 17 Uhr und 24 Minuten. 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
1: Zum frühen Abend wechseln sich Wolken und etwas Sonne ab. Der Wind ist schwach. In den kommenden Stunden ist es meist trocken bei rund 29 Grad. Der Radio Schwaben 3-Tage-Trend für Bayerisch, Schwaben und das Allgäu. Morgen gibt es Regen oder Schauer. Später lockert es auf. Örtlich sind Gewitter mit Hagel möglich. Am Dienstag nimmt die Bewölkung wieder zu. Im Tagesverlauf fällt erneut Regen. Zur Wochenmitte zeigt es sich wechselhaft mit Regenschauern und Temperaturen um 20 Grad. Aktuell meldet Babenhausen 23 Grad bei bedecktem Himmel, Großaitingen und Harburg 29 Grad.
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1: Auf der A96 Lindau Richtung München staut es sich zwischen Erkheim und Kohlbergtunnel auf 3 Kilometern, Zeitverlust bis zu 41 Minuten und zwischen Holzgüns und Kohlbergtunnel auf 4 Kilometern. Und hier die neuesten Blitzer auf Radio Schwaben. In Augsburg auf der Berliner Allee und in Höchstädt auf der Blindheimer Straße. Kommt gut ans Ziel.
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1: Zum frühen Abend wechseln sich Wolken und kurze sonnige Abschnitte ab. In Bayerisch-Schwaben und dem Allgäu ist es bis Mitternacht meist trocken. Der Wind weht schwach, die Temperaturen liegen noch um 28 Grad. Der Radio Schwaben 3-Tage-Trend. Morgen ziehen bereits am Vormittag Schauer und Gewitter auf, örtlich auch mit Hagel. Am Nachmittag gibt es Auflockerungen. Am Dienstag folgt nach einem bewölkten Start gebietsweise leichter Regen, im alpennahen Bereich teils gewittrig. Zur Wochenmitte zeigt es sich wechselhaft mit weiteren Schauern. Die Höchstwerte liegen zwischen 22 und 28 Grad. Derzeit in Hornstetten 30 Grad und bedeckt, in Steingaden und Burtenbach jeweils 28 Grad.
0: Es ist 17 Uhr und 56 Minuten. 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
2: Ich bin Stefan Schütz. In den beiden Waldbrandstädten Monschau und Hürtgenwald in NRW hat sich die Lage entspannt. Aus Hürtgenwald meldet der Kreis Düren keine offenen Flammen mehr. Im rund 20 Kilometer entfernten Monschau ist die Feuerfront im belgischen Hohenfenn zwar nah an die Eifelstadt herangerückt, mit einem Übergreifen auf deutsches Gebiet rechnet die Stadt aber nicht. Neu ist, dass in einem Teil der Gemeinde Gebhardshain im Westerwald wegen eines Feuers Bewohner ihrer Häuser und Wohnungen verlassen müssen. Immer mehr Menschen aus Syrien wird in Deutschland der Status als Flüchtling aberkannt. Das hat die Bundesregierung auf Anfrage der Linken mitgeteilt. Die Zahlen sind im ersten Halbjahr deutlich gestiegen. Thomas Bockt berichtet.
3: Bei fast jedem vierten Flüchtling aus Syrien, der überprüft wurde, ist der Schutzstatus zurückgenommen oder widerrufen worden. Das passiert vor allem dann, wenn sich die Lage in der Heimat ändert. Nach dem Sturz von Machthaber Assad sind viele Geflüchtete freiwillig zurückgekehrt. Auch gibt es seitdem deutlich weniger, die in Deutschland Asyl beantragen.
2: 2 Jahre nach dem Start von Vero kennt sich beim Thema kaum jemand aus. Vero soll eigentlich die europäische Antwort auf PayPal sein, aber laut einer Verivox-Umfrage konnten nur knapp 4 von 10 Erwachsenen sagen, dass es sich dabei um einen Zahlungsdienst handelt. Fast ein Drittel der über 1000 Befragten hat noch nie davon gehört und knapp jeder Vierte kennt zwar den Namen, aber nicht die Bedeutung. Manche tippten sogar auf eine Kreditkarte aus Holz. In Bayern hat es in diesem Jahr bisher deutlich weniger Masernfälle gegeben. Gesundheitsministerin Gerlach spricht von 6 Erkrankten. Letztes Jahr um die Zeit waren es 40. Gerlach begründet diesen starken Rückgang mit der Impfaufklärung in Bayern. Die CSU-Politikerin sagt aber auch, dass es bei der zweiten Masernimpfung von Kleinkindern noch Nachholbedarf gibt. In der zweiten Fußball-Bundesliga haben 3 Mannschaften ihren ersten Saisonsieg eingefahren. Dynamo Dresden setzte sich mit 1:0 gegen Darmstadt durch. Arminia Bielefeld gewann 3:0 gegen Cottbus. Wolfsburg gewann in Hannover 1:0. Und bei der Leichtathletik-EM in Birmingham gewann Amanal Petros Gold im Marathon.
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1: Auf der A96 Lindau Richtung München staut es sich zwischen Erkheim und Kohlbergtunnel auf 3 Kilometer mit einem Zeitverlust von bis zu 41 Minuten und zwischen Holzgünz und Kohlbergtunnel auf 4 Kilometer. Uns liegt nur ein Blitzer vor auf der Berliner Allee in Augsburg. Kommt's gut an.
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1: Es ist 18 Uhr und 28 Minuten. 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
2: Am frühen Abend ist es meist bedeckt, der Wind weht nur schwach. Aktuell liegen die Temperaturen zwischen 25 und 30 Grad. Bis Mitternacht bleibt es warm und wolkig. In Zusmarshausen sind es 30 Grad bei bedecktem Himmel, in Marktoberdorf 25 und in Gundelfingen 29 Grad. Der Radio Schwaben 3-Tage-Trend. Morgen ziehen zunächst Schauer durch, später sind örtlich Gewitter möglich. Bei 17 bis 23 Grad, gegen Abend lockert es gebietsweise auf. In Bayerisch-Schwaben und im Allgäu ist es am Dienstag überwiegend bewölkt mit örtlich leichtem Regen. Zur Wochenmitte geht es wechselhaft mit einzelnen Regenschauern weiter und das Wetter ändert sich insgesamt kaum.
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2: Ruhiger und störungsfreier Verkehr im Sendegebiet. Und uns liegt nur ein Blitzer vor, auf der Berliner Allee in Augsburg. Meldet Staus und Blitzer immer per WhatsApp unter 08000 11 82 11.
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1: Zum Start in den Abend ist es meist bedeckt, dazu weht kaum Wind. Es ist warm, bei Temperaturen zwischen 26 und 29 Grad. In der Nacht sind örtliche Schauer möglich. Der Radio Schwaben 3-Tage-Trend. Morgen beginnt es mit Regen. Im Tagesverlauf sind Gewitter und örtlich Hagel möglich. Später lockert es auf bei 17 bis 22 Grad. Am Dienstag zeigt es sich wechselhaft. Am Nachmittag fällt leichter Regen. Im Ostallgäu sind Gewitter möglich. Zur Wochenmitte folgen erneut Schauer und teils Gewitter in Bayerisch-Schwaben und dem Allgäu. Derzeit in Dasing 29 Grad bei bedecktem Himmel, in Marktrettenbach 25 Grad und im Krummbach 28 Grad, beide stark bewölkt.
0: Es ist 18 Uhr und 58 Minuten. 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
2: Ich bin Stefan Schütz. Kaum kommt Entwarnung aus den großen Waldbrandgebieten Hürtgenwald und Monschau in NRW, flammt es an anderer Stelle gefährlich auf. Wegen eines Waldbrands ist ein Teil der Gemeinde Gebhardshain im Westerwald evakuiert worden. Bewohnerinnen und Bewohner wurden aufgefordert, ihre Wohnungen und Häuser sofort zu verlassen. Neben Feuerwehrleuten sind auch Landwirte mit Wasserfässern angerückt und ein Löschhubschrauber kommt zum Einsatz. Hunderte Einsatzkräfte haben vor allem in Unterfranken übers Wochenende mehrere Waldbrände gelöscht. Bei Temperaturen über 30 Grad und kräftigem Wind war der größte Brand in Walderschaff mit rund 30 Hektar Fläche. 5 Feuerwehrleute und eine Passantin sind dabei verletzt worden. Auch in Rechtenbach waren über 450 Kräfte im Einsatz, in Höchheim bereits am Freitagabend rund 200. Am Flughafen Catania auf Sizilien läuft nach dem Ätna-Ausbruch wieder fast alles normal. Die meisten Flüge starten und landen wie geplant. Nur einige Verbindungen nach Deutschland, etwa nach Frankfurt oder München, wurden heute noch gestrichen. Der Betreiber hatte den Betrieb gestern Nachmittag wieder hochgefahren, nachdem die Warnstufe für die vulkanischen Aktivitäten von Rot auf Orange runtergesetzt worden war. Auf Sylt geht heute das Punk-Protestcamp zu Ende. Rund 4 Wochen lang haben Punks aus ganz Deutschland auf der Festwiese in Tinnum gezeltet. Sie protestierten dort unter anderem gegen den Kapitalismus, so der Veranstalter. Bekannt geworden ist die Aktion im Sommer 2022, als mit dem 9-Euro-Ticket viele Punks aus ganz Deutschland nach Sylt gereist waren und damit bundesweit für Schlagzeilen sorgten. In der 2. Fußball-Bundesliga hat Dresden gegen Darmstadt 1:0 gewonnen. Aufstiegsfavorit Wolfsburg gewann in Hannover mit 1:0. Bielefeld siegte mit 3:0 gegen Cottbus. Und Thomas Bremser berichtet über die Marathon-Goldmedaille bei der EM in Birmingham durch Amanal Petros.
3: Kurz vor dem Ziel schnappt sich Petros eine Deutschlandfahne aus dem Publikum und läuft damit über die Ziellinie. Völlig verdient gewinnt der Mann von Hannover 96 den anspruchsvollen Marathon und sorgt für die 17. deutsche Medaille bei dieser EM. Petros wurde in Eritrea geboren, flüchtete schon als Kind mit seiner Familie und landete als Jugendlicher in Bielefeld.
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1: Alles frei auf den Straßen, keine Staus oder Verkehrsbehinderungen in der Region. Nur ein Blitzer ist derzeit aufgebaut auf der Berliner Allee in Augsburg. Kommt gut ans Ziel.
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0: Es ist 19 Uhr und 24 Minuten. 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
1: Der Himmel zeigt sich meist bedeckt, bei kaum Wind. Heute Abend liegen die Werte noch zwischen 26 und 29 Grad. In der Nacht ist es mild und überwiegend bewölkt. Im Moment liegen die Temperaturen in Bobingen bei 28 Grad, in Oberstdorf bei 20 Grad und in Weißenhorn bei 28 Grad bei bedecktem Himmel. Der Radio Schwaben 3-Tage-Trend. Morgen beginnt mit Regen und Schauern. Später lockert es auf. Örtlich sind Gewitter mit Hagel möglich. Bei Höchstwerten zwischen 17 und 23 Grad. Am Dienstag zeigt sich das Wetter in Bayerisch-Schwaben und dem Allgäu wechselhaft, mit vielen Wolken und zeitweise leichtem Regen. Zur Wochenmitte ziehen wieder Schauer durch, es ist unbeständig.
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1: Die Polizei meldet derzeit keine Verkehrsbehinderungen in Bayerisch-Schwaben. Uns liegt nur ein Blitzer vor, auf der Berliner Allee in Augsburg. Kommt gut an.
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1: Zum Abend hin ist der Himmel meist bedeckt, nur vereinzelt gibt es noch Auflockerungen. In Bayerisch-Schwaben und dem Allgäu liegen die Temperaturen um 25 Grad. Im Mindeltal sind einzelne Schauer möglich. Der Radio Schwaben 3-Tage-Trend. Morgen früh ziehen zunächst Schauer durch, örtlich auch Gewitter mit Hagel. Am Nachmittag ist es wechselhaft, später klingt der Regen ab, bei Höchstwerten zwischen 17 und 23 Grad. Am Dienstag ist es zunächst trocken und bewölkt, später fällt wieder leichter Regen, im Oberallgäu teils gewittrig. Zur Wochenmitte ist es unter vielen Wolken wechselhaft mit örtlichem Regen. Aktuell liegen die Temperaturen in Königsbrunn bei 28 Grad, in Germeringen bei 25 Grad und in Illertissen bei 28 Grad. Es ist trocken.
0: Es ist 19 Uhr und 55 Minuten. 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
2: Ich bin Stefan Schulz. Angesichts niedriger Flusspegel, Waldbrände und Trockenheit hat die SPD das Thema Wasser für sich entdeckt. Fraktionsvize Limbacher sagte der Rheinischen Post, es müssten mehr Wasserentsalzungsanlagen an den Küsten geprüft werden. Das Wasser müsse dann auch in besonders trockene Regionen transportiert werden können. Zudem müsste Wasser besser gespeichert und die Grundwasserneubildung gefördert werden. Wasser benötigt dringend auch der Westerwald. Dort kommt ein Waldbrand der Ortschaft Gebhardsheim gefährlich nahe. So nahe, dass ca. 20 Familien ihre Häuser und Wohnungen verlassen mussten. Die Einsatzkräfte der Feuerwehr konzentrieren sich darauf, die angrenzende Westerwaldschule sowie die umliegende Bebauung zu schützen. Rund 250 Einsatzkräfte kämpfen gegen die Flammen. Auch Landwirte unterstützen die Löscharbeiten mit Wasserfässern und es kommt ein Hubschrauber zum Einsatz. Die SPD-geführten Ministerien sind für mehr Schutz vor Hitze, Niedrigwasser und weiteren Folgen des Klimawandels. Hier sei der gesamte Staat gefordert, heißt es in einem Papier, über das Thomas Bremser berichtet.
3: Bund, Länder, Städte und Gemeinden müssen an einem Strang ziehen beim Klimaschutz. Das ist im deutschen System aber gar nicht so einfach. Dafür müsste das Grundgesetz geändert werden. Etwa damit der Bund Dinge mitfinanzieren kann, die eigentlich in den Händen der Kommunen liegen. Mehr Hitzeschutz in Kliniken oder mehr Grün in Städten.
2: Im Osten von Ungarn ist ein polnischer Reisebus verunglückt. 12 Menschen sind dabei ums Leben gekommen. Laut dem Rettungsdienst wurden außerdem 47 Menschen verletzt, 10 von ihnen schwer. Wie die Polizei mitgeteilt hat, war der Bus auf einer Autobahn etwa 140 Kilometer östlich von Budapest von der Fahrbahn abgekommen und in den Straßengraben gestürzt. Offenbar war der Fahrer am Lenkrad eingeschlafen, er wurde festgenommen. Pascal Wehrlein ist zum zweiten Mal Formel-E-Weltmeister. Der 31-jährige Porsche-Pilot sicherte sich in London den Titel. Bei der Leichtathletik-EM in Birmingham hatte zuvor Amanal Petros Gold im Marathon für Deutschland geholt. Und noch 3 Ergebnisse aus der zweiten Fußball-Bundesliga. Dresden-Darmstadt 1:0, Bielefeld-Cottbus 3:0 und Hannover-Wolfsburg 0:1.
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1: Aktuell sind uns keine Verkehrsbehinderungen und keine Blitzer bekannt. Weiterhin eine gute Fahrt.
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0: Es ist 20 Uhr und 27 Minuten. 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
1: In Bayerisch-Schwaben und dem Allgäu ist der Abend zwischen Donau und den Alpen überwiegend bedeckt, der Wind kaum spürbar. Bis Mitternacht hält sich die Wolkendecke. Bei rund 25 Grad ist es noch warm. Der Radio Schwaben 3-Tage-Trend. Morgen gibt es schon am Vormittag örtlich Schauer und Gewitter. Im weiteren Verlauf ist stellenweise auch Hagel möglich. Am Dienstag ist es zunächst vielerorts trocken. Später fällt örtlich leichter Regen bei Temperaturen zwischen 15 und 21 Grad. Zur Wochenmitte ist der Himmel meist bedeckt. Regional fällt weiterhin etwas Regen. Momentan haben wir in Aichach 27 Grad, Bad Grönenbach 25 Grad bei bedecktem Himmel und Nordendorf 28 Grad.
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1: Vorsicht auf der A7 Füssen-Reute Richtung Ulm zwischen Dreieck Hittestetten und Nersingen wegen Fahrzeugteilen auf der Fahrbahn. Auf der B10 Leipheim Richtung Ulm steht auf Höhe der A7 Nersingen ein liegengebliebenes Fahrzeug. Meldungen über Blitzer oder Abstandsmessungen liegen uns derzeit nicht vor. Kommt's gut an.
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1: Zum Abend hin ist der Himmel meist bedeckt, örtlich zeigt sich noch etwas Sonne. In Bayerisch-Schwaben und im Allgäu ist der Wind kaum zu spüren. Die Werte liegen noch zwischen 22 und 27 Grad. In der Nacht ist es überwiegend bewölkt. Der Radio-Schwaben-Drei-Tage-Trend. Morgen gibt es am Vormittag stellenweise Schauer, im Mindeltal sowie im Unter- und Ostallgäu örtlich auch Gewitter mit Hagel. Später lässt der Regen nach. Am Dienstag zeigt es sich mit 15 bis 21 Grad kühler. Vor allem im Tagesverlauf fällt zeitweise leichter Regen, im Allgäu teils auch länger. Zur Wochenmitte ist es überwiegend bedeckt, stellenweise fällt noch leichter Regen. Aktuell meldet Gessertshausen 26 Grad, Obergünzburg 24 Grad und Oettingen 28 Grad bei starker Bewölkung.
0: Es ist 20 Uhr und 58 Minuten. 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
2: Ich bin Stefan Schütz. Wegen eines Waldbrands ist ein Teil der Gemeinde Gebhardshain in Rheinland-Pfalz evakuiert worden. Das Feuer hatte sich bis auf rund 20 Meter an die ersten Häuser ausgebreitet, sagte eine Sprecherin. Inzwischen sei die Gefahr zunächst einmal gebannt. Gute Nachrichten gibt es auch aus NRW. Der größte Waldbrand in der Geschichte des Landes im Hürtgenwald ist nun unter Kontrolle. Auch in Monschau an der belgischen Grenze hat die Feuerwehr ihren Einsatz zurückgefahren. Die neue Kanzleramtschefin Wagen will die Geheimdienstreform schnell voranbringen. Der Bild am Sonntag hat die CDU-Politikerin gesagt, durch die neuen Befugnisse der Geheimdienste werde es mehr Sicherheit im Land geben. Die Reform sieht unter anderem vor, dass der Verfassungsschutz und der Bundesnachrichtendienst künftig mehr Daten sammeln und automatisiert auswerten dürfen. Die Opposition ist alarmiert, die Linke zum Beispiel spricht von einer neuen Geheimpolizei. Immer mehr Menschen aus Syrien wird in Deutschland der Status als Flüchtling aberkannt. Das hat die Bundesregierung auf Anfrage der Linken mitgeteilt. Die Zahlen sind im ersten Halbjahr deutlich gestiegen. Thomas Brockt berichtet.
3: Bei fast jedem vierten Flüchtling aus Syrien, der überprüft wurde, ist der Schutzstatus zurückgenommen oder widerrufen worden. Das passiert vor allem dann, wenn sich die Lage in der Heimat ändert. Nach dem Sturz von Machthaber Assad sind viele Geflüchtete freiwillig zurückgekehrt. Auch gibt es seitdem deutlich weniger, die in Deutschland Asyl beantragen.
2: 2 Jahre nach dem Start von Vero kennt sich kaum jemand damit aus. Eigentlich soll der Dienst die europäische Antwort auf PayPal sein, aber laut einer Verifox-Umfrage unter über 1000 Erwachsenen wussten nur knapp 4 von 10, dass es sich um einen Zahlungsdienst handelt. Fast ein Drittel hat den Namen noch nie gehört und knapp jeder Vierte kennt ihn zwar, aber nicht die Bedeutung. Manche haben sogar auf eine Kreditkarte aus Holz getippt. Isabel Gose hat bei der Schwimm-EM in Paris Silber über 400 Meter Freistil gewonnen. Dritte wurde ihre Teamkollegin Maja Werner. Bei den Männern gewann Lukas Mertens Bronze über 400 Meter Freistil. Sein Teamkollege Oliver Klemet belegte Platz 5. Und ein großer Fußballer hat sein Karriereende angekündigt. Dies sei vermutlich sein letztes Jahr, sagte der Portugiese Cristiano Ronaldo.
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1: Vorsicht auf der A7 Füssen-Reute Richtung Ulm. Zwischen Dreieck Hittestetten und Nersingen liegen Fahrzeugteile auf der Fahrbahn. Geschwindigkeitsmessungen wurden uns aktuell keine gemeldet. Gute Fahrt mit Radio Schwaben. 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

0: ist 21 Uhr und 26 Minuten. 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
1: Zum späten Abend ist es zwischen Donau und den Alpen meist bewölkt. Zeitweise lockert die Wolkendecke auf. Örtlich sind noch Schauer möglich, bei meist schwachem Wind. Heute lagen die Höchstwerte zwischen 25 und 30 Grad. Der Radio Schwaben 3-Tage-Trend für Bayerisch, Schwaben und das Allgäu. Morgen gibt es regional Schauer und Gewitter, örtlich auch mit Hagel. Später zeigt es sich wechselhaft bei 17 bis 23 Grad. Am Dienstag fällt zeitweise leichter Regen. Im Oberallgäu sind auch Gewitter möglich. Zur Wochenmitte ist es meist bedeckt und gebietsweise fällt leichter Regen. Die aktuellen Wetterwerte. In Gessertshausen 25 Grad bei bedecktem Himmel. In Bad Wörishofen 23 und in Donauwörth 27 Grad, jeweils stark bewölkt.
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1: Es sieht gut aus auf den Straßen. Das Radio Schwaben Verkehrsradar meldet keine Behinderungen und keine Blitzer.
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1: Zum späten Abend wechseln sich Wolken und kurze Auflockerungen ab. Örtlich ziehen noch Schauer durch. Meist ist es bei schwachem Wind trocken. In der Nacht sinken die Temperaturen auf rund 18 Grad. Der Radio Schwaben 3-Tage-Trend. Morgen beginnt wechselnd bewölkt und zunächst oft trocken. Im Tagesverlauf ziehen Schauer auf, örtlich auch Gewitter mit Hagel. Bei Höchstwerten zwischen 18 und 24 Grad. Am Dienstag startet der Tag meist trocken. Später kommt erneut Regen auf. Zur Wochenmitte zeigt es sich in Bayerisch-Schwaben und dem Allgäu wechselhaft mit vielen Wolken und zeitweisem Regen. Aktuell sind es in Fischach 25 Grad bei bedecktem Himmel, in Wertach 23 Grad und in Rhein am Lech 26 Grad.
0: Es ist 21 Uhr und 58 Minuten. 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
2: Ich bin Justin Hamm. Angesichts niedriger Flusspegel, Waldbrände und Trockenheit hat die SPD das Thema Wasser für sich entdeckt. Fraktionsvize Limbacher sagte der Rheinischen Post, es müssten Meerwasserentsalzungsanlagen an den Küsten geprüft werden. Das Wasser müsse dann auch in besonders trockene Regionen transportiert werden. Zudem müsste Wasser besser gespeichert und die Grundwasserneubildung gefördert werden. Und es gibt gute Nachrichten von der Waldbrandfront. Im Westerwald in Rheinland-Pfalz bedroht das Feuer keine Wohnhäuser mehr. Die Evakuierung ist aufgehoben worden. Rund 300 Einsatzkräfte haben dort gegen die Flammen gekämpft. Auch aus NRW gibt's Entspannung. Der größte Waldbrand in der Landesgeschichte im Hürtgenwald ist jetzt unter Kontrolle. Und in Monschau, direkt an der belgischen Grenze, hat die Feuerwehr ihren Einsatz ebenfalls zurückgefahren. Wer in Ostdeutschland wohnt, zahlt für Energie deutlich mehr als in Westdeutschland. Laut des Vergleichsportals Verivox zahlen ostdeutsche Haushalte kaufkraftbereinigt für Wärme, Strom und Kraftstoffe rund 2.970 Euro. Und das sind 16% mehr als in den alten Bundesländern, wo sich die Kosten im Schnitt auf 2.550 Euro belaufen. Die größten Unterschiede gibt's bei den Heiz- und Tankkosten. Auf Sylt ist das Punk-Protestcamp zu Ende gegangen. Rund 4 Wochen lang haben Punks aus ganz Deutschland auf der Festwiese in Tinnum gezeltet. Sie protestierten dort unter anderem gegen den Kapitalismus, so der Veranstalter. Bekannt geworden ist die Aktion im Sommer 2022, als mit dem 9-Euro-Ticket viele Punks aus ganz Deutschland nach Sylt gereist waren und damit bundesweit für Schlagzeilen sorgten. Isabel Gose hat bei der Schwimm-EM in Paris Silber über 400 Meter Freistil gewonnen. Lukas Mertens holt über die gleiche Distanz Bronze. Und Thomas Bremser berichtet über die Marathon-Goldmedaille bei der EM in Birmingham durch Amanal Petros.
3: Kurz vor dem Ziel schnappt sich Petros eine Deutschlandfahne aus dem Publikum und läuft damit über die Ziellinie. Völlig verdient gewinnt der Mann von Hannover 96 den anspruchsvollen Marathon und sorgt für die 17. deutsche Medaille bei dieser EM. Petros wurde in Eritrea geboren, flüchtete schon als Kind mit seiner Familie und landete als Jugendlicher in Bielefeld.
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1: Radio Schwaben wünscht euch weiterhin gute Fahrt. Im Moment läuft der Verkehr ohne Störungen und Blitzer.
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0: Es ist 22 Uhr und 27 Minuten. 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
1: Zum Start in die Nacht ist der Himmel meist bedeckt. Örtlich fällt noch Regen. Der Wind ist schwach. Die Temperaturen sinken auf 17 bis 21 Grad. Der Radio Schwaben 3-Tage-Trend. Morgen wird es vielfach wolkig, später ziehen Schauer auf. Im Süden sind örtlich Gewitter mit Hagel möglich, bei 22 bis 24 Grad. Am Dienstag ist es zunächst trocken, später setzt leichter Regen ein. Zur Wochenmitte zeigt sich das Wetter wechselhaft mit dichten Wolken und örtlichem Regen in Bayerisch-Schwaben und dem Allgäu. Die aktuellen Wetterwerte. Hauenstetten 25 Grad, bedeckt. Erkheim 23 Grad und Jettingen-Scheppach 23 Grad.
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1: Es sieht gut aus auf den Straßen. Das Radio Schwaben Verkehrsradar meldet keine Behinderungen und keine Blitzer.
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3: In der Nacht ist es bedeckt, örtlich fällt Regen. In Bayerisch-Schwaben und im Allgäu ist der Wind schwach. Die Nachtwerte liegen zwischen 16 und 21 Grad. Der Radio Schwaben 3-Tage-Trend. Morgen ist es vielfach trocken bei 17 bis 23 Grad. Am Vormittag sind im Süden Gewitter, teils mit Hagel möglich. Später folgen örtliche Schauer. Übermorgen ist es zunächst meist trocken. Im weiteren Verlauf fällt örtlich leichter Regen. Am Mittwoch hält das überwiegend bedeckte, örtlich nasse Wetter an. Derzeit in Augsburg 24 Grad bei bedecktem Himmel, Jengen 21 Grad und stark bewölkt, sowie Mertingen 21 Grad.
0: Es ist 22 Uhr und 58 Minuten. 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
4: Ich bin Justin Hamm. Die belgischen Behörden haben zur Bekämpfung des größten Waldbrandes in der Geschichte unseres Nachbarlandes Einsatzkräfte aus Deutschland angefordert. Die Helfer sind auch schon unterwegs. Mehr als 2700 Hektar stehen in Flammen. Nun haben die Behörden eine Evakuierung in Teilen der nordrhein-westfälischen Stadt Monschau angeordnet. Notunterkünfte waren bereits vorbereitet worden. Die Lage vor Ort bleibt dynamisch. BSW-Chefin Wagenknecht fordert AfD-Politiker Höcke erneut zu einem öffentlichen Gespräch auf. Sie will über Gemeinsamkeiten und Unterschiede beider Parteien und einen überparteilichen Ministerpräsidenten sprechen, auch für Sachsen-Anhalt. Dort will die AfD nämlich bei der Wahl in 3 Wochen mit Umfragewerten über 40% die absolute Mehrheit holen. Das BSW kämpft um den Einzug in den Landtag. Die neue Kanzleramtschefin Warken will die Geheimdienstreform schnell voranbringen. Der Bild am Sonntag hat die CDU-Politikerin gesagt, durch die neuen Befugnisse der Geheimdienste werde es mehr Sicherheit im Land geben. Die Reform sieht unter anderem vor, dass der Verfassungsschutz und der Bundesnachrichtendienst künftig mehr Daten sammeln und auch automatisiert auswerten dürfen. Die Opposition ist alarmiert, die Linke zum Beispiel spricht von einer neuen Geheimpolizei. Wegen der anhaltenden Trockenheit ist das Feuerwerk beim Dachauer Volksfest heute Abend gestrichen worden. Schon der ursprüngliche Termin am Donnerstag war ausgefallen. In Neumarkt soll morgen Vormittag entschieden werden, ob es dort am Abend ein Feuerwerk gibt. Die Stadt hofft auf ausreichend Regen. Straubing hält an seinem morgigen Feuerwerk beim Gäubodenvolksfest fest. Die gemischte deutsche Sprintstaffel hat sich bei der EM in Birmingham die Silbermedaille gesichert. Nach jeweils 100 Metern mussten sich Kevin Kranz, Rebecca Hase, Heiko Gussmann und Gina Lückenkämper nur Großbritannien geschlagen geben. Goldene Momente gab es zum Abschluss auch für Team Deutschland. Frederik Ruppert wurde Europameister über 3000 Meter Hindernis und Amanal Petros holte Marathongold.
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3: Aktuell sind uns keine Verkehrsbehinderungen und keine Blitzer bekannt. Weiterhin eine gute Fahrt.
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0: Es ist 23 Uhr und 26 Minuten. 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
1: In der Nacht wird es zwischen Donau und den Alpen wechselhaft, örtlich mit Schauern, bei 18 bis 21 Grad und meist schwachem Wind. Der Radio Schwaben 3-Tage-Trend für Bayerisch Schwaben und das Allgäu. Morgen ist es zunächst wechselnd bewölkt. Im Tagesverlauf ziehen Schauer auf. Örtlich sind Gewitter mit Hagel möglich, bei meist 18 bis 24 Grad. Am Dienstag zeigt es sich zunächst trocken. Am Nachmittag setzt leichter Regen ein. Am Mittwoch ist der Himmel meist bedeckt. Örtlich fällt leichter Regen. Die aktuellen Wetterwerte: in Kissing 24 Grad und trocken, in Ottobeuren 21 und in Kaisheim 20 Grad.
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1: Aktuell sind uns keine Verkehrsbehinderungen und keine Blitzer bekannt. Weiterhin eine gute Fahrt.
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2: In den frühen Nachtstunden ist es bei uns wechselhaft. Örtlich ziehen noch Schauer durch. Die Wolken lockern gebietsweise auf und der Wind ist meist schwach. In der Nacht sinken die Temperaturen auf 17 bis 20 Grad. Der Radio Schwaben 3-Tage-Trend. Morgen beginnt der Tag in Bayerisch-Schwaben und dem Allgäu vielerorts bewölkt. Ab dem Vormittag kommen Schauer auf, im Süden und am Alpenrand auch Gewitter, örtlich mit Hagel. Am Dienstag zeigt es sich zunächst meist trocken. Am Nachmittag setzt vielerorts leichter Regen ein. Im Oberallgäu ist es wechselhaft. Zur Wochenmitte ist der Himmel meist bedeckt. Die Temperaturen stehen wieder deutlich wärmer, bei rund 28 Grad. Aktuell meldet Friedberg bedeckt bei 23 Grad, Füssen 18 Grad und Nersingen 23 Grad.
0: Es ist 23 Uhr und 58 Minuten. 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
3: Ich bin Justin Hamm. Grünen-Chef Banaschak fordert von der CDU nach den Ostlandtagswahlen Gesprächsbereitschaft auch mit der Linkspartei über eine mögliche Regierung ohne die AfD. Im ZDF sagte er:
4: In einer Situation, in der man befürchten muss, dass am Ende Antidemokraten und Verfassungsfeinde Einfluss auf die Politik bekommen, müssen Demokraten miteinander gesprächsfähig sein. Das erwarte ich von der Linken, das erwarte ich von der SPD und das erwarte ich auch von der Union.
3: Bei der CDU gibt es seit 2018 einen generellen Unvereinbarkeitsbeschluss zur Zusammenarbeit mit Linken und AfD. Nun also doch, Teile der Stadt Monschau in NRW müssen wegen eines großen Waldbrandes evakuiert werden. Die Behörden ordneten die Maßnahmen nun an. Bewohner zweier Straßenzüge müssen ihre Häuser verlassen. Der Waldbrand war in Belgien ausgebrochen und erstreckt sich mittlerweile auf über 2700 Hektar, so groß wie der Flughafen Leipzig-Halle. Belgien hat mittlerweile auch Unterstützung aus Deutschland angefordert. In Bayern hat es in diesem Jahr bisher deutlich weniger Masernfälle gegeben. Gesundheitsministerin Gerlach spricht von 6 Erkrankten. Letztes Jahr um die Zeit waren es 40. Gerlach begründet diesen starken Rückgang mit der Impfaufklärung in Bayern. Die CSU-Politikerin sagt aber auch, dass es bei der zweiten Masernimpfung von Kleinkindern noch Nachholbedarf gibt. Noch eine Goldmedaille führt Team Deutschland zum Abschluss der Leichtathletik-EM. Frederik Ruppert ist erstmals Europameister über 3000 Meter Hindernis. Zudem holte Karl Bebendorf Bronze. Die Silbermedaille schnappte sich die deutsche Sprint-Mixed-Staffel. Weitsprungstar Malai Kamiambo schaffte es in Birmingham nicht aufs Podest.
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2: Vorsicht auf der A7, Ulm Richtung Füssen und Reute. Und in Gegenrichtung zwischen Illertissen und Altenstadt an der Iller. Wegen eines Fuchses besteht Gefahr durch Tiere auf der Fahrbahn. Im Moment gibt es keine Geschwindigkeitskontrollen. Die kostenfreie Verkehrs- und Blitzer-Hotline 08000 11 82 11.
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0: Es ist 0 Uhr und 25 Minuten. 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
1: In der Nacht ist es wechselnd bewölkt, der Wind kaum spürbar. Bei 17 bis 22 Grad bis zum Morgen. Heute ziehen zwischen Nordschwaben und dem Allgäu im Tagesverlauf Schauer auf. Örtlich auch Gewitter mit Hagel. Zeitweise frischt der Wind auf. Der Radio Schwaben 3-Tage-Trend. Morgen zeigt es sich zunächst bewölkt und meist trocken. Am Nachmittag fällt leichter Regen. Am Mittwoch zeigt sich der Tag freundlich. Später ziehen Wolken auf. Bei 24 bis 30 Grad ist es deutlich wärmer. Am Donnerstag ist es wechselhaft mit Schauern. Im Norden sind vereinzelt Gewitter möglich. Derzeit liegen die Temperaturen in Neusäß bei 22 Grad und in Fronten bei 18 Grad. In Burgau werden 22 Grad gemessen.
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1: Vorsicht auf der B17 zwischen Gersthofen, Südpostzentren und Bärenkeller Oberhausen Süd. In beiden Richtungen befinden sich Personen auf der Fahrbahn. Aktuell sind keine Radarfallen aufgebaut. Gute und sichere Fahrt.
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1: Zum Start in den Tag zeigen sich Wolken und kurze Auflockerungen. Am Morgen ist es zunächst meist trocken, im Tagesverlauf kommen Schauer und örtlich Gewitter hinzu. Zum Abend hin lässt die Unbeständigkeit nach, nachts gehen die Temperaturen auf 16 bis 20 Grad zurück. Der Radio Schwaben 3-Tage-Trend: Morgen ist es zunächst bewölkt, später fällt örtlich leichter Regen, am Abend ist es wieder trockener. Am Mittwoch zeigt sich der Tag freundlich und deutlich wärmer mit 25 bis 30 Grad, bevor erneut mehr Wolken aufziehen. Am Donnerstag ist es in Bayerisch-Schwaben und dem Allgäu wechselhaft mit Regen und Schauern. Im Moment sind es in Welden 21 Grad bei bedecktem Himmel, in Mindelheim 21 Grad und in Wallerstein 19 Grad.
0: Es ist 0 Uhr und 58 Minuten. 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
2: Ich bin Justin Hamm. Wegen des riesigen Waldbrandes im Hohenfenn werden nun doch Teile der Stadt Monschau in NRW evakuiert. Erstmal sind 17 Häuser betroffen. Dabei war man in Monschau eigentlich davon ausgegangen, dass die Flammen nicht übergreifen. Der Brand, der seit Freitag in Belgien wütet, hat schon rund 30 Quadratkilometer zerstört. Löschhubschrauber aus den Niederlanden, Flugzeuge aus Schweden und Feuerwehrleute aus Deutschland und Luxemburg helfen inzwischen mit. Wir bleiben beim Thema. Die SPD-Bundesminister haben einen Hitzeaktionsplan vorgelegt, inklusive Forderung an die Union. Thomas Bremser hat die Details.
3: Bund, Länder, Städte und Gemeinden müssen an einem Strang ziehen beim Klimaschutz. Das ist im deutschen System aber gar nicht so einfach. Dafür müsste das Grundgesetz geändert werden. Etwa damit der Bund Dinge mitfinanzieren kann, die eigentlich in den Händen der Kommunen liegen. Mehr Hitzeschutz in Kliniken oder mehr Grün in Städten.
2: In Bayern sinkt das persönliche Demenzrisiko. Das zeigen Daten der Krankenkasse AOK. Demnach lag der Anteil der an Demenz erkrankten Menschen in Bayern 2024 noch bei 3,2%. Die AOK sagt aber auch, dass immer mehr Leute in die Risikogruppe für Demenz fallen. Das liege an der höheren Lebenserwartung und daran, dass die geburtenstarken Jahrgänge, also die Babyboomer, jetzt ins höhere Alter kommen. Deutschlands Leichtathleten haben bei der EM in Birmingham ihre beste Ausbeute seit 28 Jahren geholt. Frederik Ruppert gewann zum Abschluss Gold über 3000 Meter Hindernis. Silber gab's für die Sprint-Mixed-Staffel und überraschend auch für Speerwerferin Julia Ulbricht. Weitspringerin Malaika Mihambo hat es nicht aufs Podest geschafft.
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1: Auf der Staatsstraße 2510 zwischen Biburg und Horgau ist die Strecke in beiden Fahrtrichtungen gesperrt. Grund dafür sind eine Unfallaufnahme sowie Rettungsfahrzeuge und ein Rettungshubschrauber im Einsatz. Es ist nur ein Blitzer auf der Friedberger Straße in Augsburg gemeldet. Gute Fahrt mit Radio Schwaben. 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

0: ist 1 Uhr und 26 Minuten. 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
1: Heute bleibt es zunächst wechselhaft. Im Tagesverlauf ziehen Schauer und örtlich Gewitter auf. Am Abend klingt das ab. In der Nacht zeigt sich in Bayerisch-Schwaben und dem Allgäu ein Mix aus Wolken und Auflockerungen bei wenig Wind und um 20 Grad. Der Radio Schwaben 3-Tage-Trend. Morgen ist es anfangs bewölkt, später fällt leichter Regen, ehe der Abend freundlicher ist. Zur Wochenmitte startet der Tag heiter. Am Nachmittag ist es sonnig und warm mit knapp 30 Grad. Am Donnerstag folgen erneut Regenschauer und örtlich auch Gewitter. Im Moment in Schwabmünchen 20 Grad bei bedecktem Himmel, Mauerstetten 21 Grad und Buttenwiesen 20 Grad.
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1: Auf der ST 2510 bei Vogelsang Richtung Landsberg ist zwischen Biburg und Horgau in beiden Fahrtrichtungen wegen Unfallaufnahme gesperrt. Rettungsfahrzeuge und ein Rettungshubschrauber sind im Einsatz. Es ist nur ein Blitzer auf der Friedberger Straße in Augsburg gemeldet. Gute Fahrt mit Radio Schwaben. 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
1: In dieser Nacht wechseln sich Wolken und Auflockerungen ab. Dazu weht kaum Wind bei 18 bis 21 Grad. Heute früh zeigt es sich in Bayerisch-Schwaben und im Allgäu wechselnd bewölkt mit kurzen sonnigen Abschnitten. Am Nachmittag folgen Schauer und örtlich Gewitter, im Unterallgäu auch mit Hagel. Zum Abend lockert es etwas auf. Der Radio Schwaben 3-Tage-Trend. Morgen ist es überwiegend bewölkt, später gibt es stellenweise leichten Regen, abends lockert es auf. Zur Wochenmitte ist es zunächst freundlich und deutlich wärmer, bei 24 bis 30 Grad. Am Donnerstag folgen wieder Regenschauer und örtlich Gewitter. Im Moment in Königsbrunn 20 Grad, Oberstaufen 17 Grad und Neu-Ulm 18 Grad. Wolkenlos.
0: Es ist 1 Uhr und 58 Minuten. 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
2: Ich bin Justin Hamm. Die belgischen Behörden haben zur Bekämpfung des größten Waldbrandes in der Geschichte unseres Nachbarlandes Einsatzkräfte aus Deutschland angefordert. Die Helfer sind auch schon unterwegs. Mehr als 2700 Hektar stehen in Flammen. Nun haben die Behörden eine Evakuierung in Teilen der nordrhein-westfälischen Stadt Monschau angeordnet. Notunterkünfte waren bereits vorbereitet worden. Die Lage vor Ort bleibt dynamisch. Umweltverbände fordern von der Bundesregierung mehr Schutz vor Hitze und Klimafolgen. Die Deutsche Umwelthilfe verlangt, Klimaschutz und Klimaanpassung als Gemeinschaftsaufgabe im Grundgesetz zu verankern. Und auch der BUND fordert ein wirksames Vorsorgepaket. SPD-geführte Ministerien wollen in dieser Wahlperiode noch eine Grundgesetzänderung anstoßen. Die Union zeigt sich skeptisch. Eine nötige Zweidrittelmehrheit im Bundestag gilt als unsicher. Wegen der anhaltenden Trockenheit ist das Feuerwerk beim Dachauer Volksfest am Abend gestrichen worden. Schon der ursprüngliche Termin am Donnerstag war ausgefallen. In Neumarkt soll heute Vormittag entschieden werden, ob es dort am Abend ein Feuerwerk gibt. Die Stadt hofft auf ausreichend Regen. Straubing hält an seinem heutigen Feuerwerk beim Gäuboden-Volksfest fest. Mit dem besten deutschen Ergebnis seit 28 Jahren ist die Leichtathletik-EM in Birmingham zu Ende gegangen. Zum Abschluss gab es nochmal Gold für Team D. Hindernisläufer Frederik Ruppert triumphierte über 3000 Meter. DLV-Verbandsvorstand Büttner zeigte sich in der ARD stolz.
3: Dass wir ein neues Selbstbewusstsein haben, dass wir nach 2 Jahren, ich erinnere mich noch gut daran, in Budapest waren wir ja wirklich ganz weit hinten, dass uns die Arbeit wirklich gelungen ist, jetzt nochmal ein ganz anderes Selbstverständnis auch zur eigenen Leistung zu haben, als Team aufzutreten und mit breiter Brust hier rausgehen, auch wieder stolz sein, den Adler tragen zu können und dann loszulegen.
2: Die deutsche Bilanz in Birmingham, 6-mal Gold, 10-mal Silber und 5-mal Bronze.
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1: Ruhiger und störungsfreier Verkehr im Sendegebiet. Geblitzt wird nur an einer Stelle, auf der Friedberger Straße in Augsburg. Kommt gut an.
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